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1: Ich bin Florian Klaus. Eine schnelle Lösung ist nicht zu erwarten. Das hatte CDU-Generalsekretärin Hoppermann vor der Führungsklausur ihrer Partei schon klargestellt, in der es um die Reaktion der CDU auf Wahlschlappen und schlechte Umfragewerte gehen sollte. Heute will sie mit Parteichef Merz die Ergebnisse vorstellen. Als eine Maßnahme hat der Landeschef von Rheinland-Pfalz-Schnieder in der ARD vorgeschlagen, wie schon mal versprochen, für alle die Stromsteuer zu senken. Die von der Bundesregierung geplanten Kürzungen bei der Migrations- und Asylberatung könnten die Wohlfahrtsverbände im nächsten Jahr bis zu 630 Arbeitsplätze kosten. Das berichtet die Neue Osnabrücker Zeitung unter Berufung auf die Arbeiterwohlfahrt. Die ist demnach selbst massiv betroffen. Fast jede vierte ihrer 466 Stellen in der vom Bund geförderten Migrationssozialarbeit seien gefährdet. Damit würden auch Beratungsangebote wegfallen. Kurz nach der Ankündigung von US-Präsident Trump, dass im Ukraine-Krieg alle Angriffe auf Energieanlagen gestoppt werden, hat die Ukraine Russland schon einen Verstoß vorgeworfen. Das russische Militär habe demnach ein Heizkraftwerk angegriffen. Es war schon vorher unklar, wie viel tatsächlich auf Trumps Ankündigung zu geben ist. Der ukrainische Präsident Zelensky war davon überrascht, aus Russland kam gar keine Reaktion. Auch nach 5 Spielen steht Mönchengladbach in der Fußball-Bundesliga noch bei 0 Punkten. In Köln haben die Gladbacher mit 1:2 verloren. Freuen konnte sich darüber natürlich der Kölner Siegtorschütze Said El Mala bei der Zone.
2: Ich habe, glaube ich, 3 Wochen auf dieses Spiel gebrannt. Ich glaube, ich habe noch nie auf so ein Spiel so krass gebrannt. Und es fühlt sich einfach gerade unfassbar geil an, hier die Punkte bei uns zu lassen. Und wir feiern gleich schön. Und ja, Derby-Sieger, würde ich sagen. Ne?
1: Nach dem Spiel hat sich noch der SC Freiburg mit einem 2:1 gegen Schalke an die Tabellenspitze gesetzt.
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3: Und aktuell haben wir für dich normalen Verkehr, egal wohin du unterwegs bist. Gute Fahrt.
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4: Zum Start in die neue Woche schafft es die Sonne tatsächlich durch die Wolkendecke durch. Ansonsten wird's ein Mix aus Sonne und Wolken bei Höchsttemperaturen von 14 Grad. Der Wettertrend, so geht's auch die kommenden Tage weiter. Ein Mix aus Sonne und Wolken, es bleibt aber insgesamt trocken bei Höchstwerten von 16 bis 17 Grad.
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1: Ich bin Florian Klaus. Das Bundesverfassungsgericht verhandelt ab heute über die Erbschaftssteuer. Die bayerische Regierung will klären lassen, ob bestimmte Vorschriften verfassungswidrig sind. Bundesfinanzminister Klingbeil sieht auf jeden Fall Reformbedarf. Die Erbschaftssteuer müsse gerechter werden, sagte er. Ronny Thorau berichtet.
2: Millionen und Milliarden schwere Vermögen werden in Deutschland oft nahezu steuerfrei vererbt. Das sei nicht gerecht, so Finanzminister Klingbeil. Es dürfe für das eigene Vorankommen im Leben nicht entscheidend sein, in welches Elternhaus man geboren worden sei. Klingbeil will eine Reform und sieht da wirtschaftsweise Unternehmer und Teile der Union hinter sich.
1: Wie viel ist an der von US-Präsident Trump verkündeten Waffenruhe im Ukraine-Krieg für Angriffe auf Energieanlagen tatsächlich dran? Kurz nach der Ankündigung hat die Ukraine schon gemeldet, dass Russland ein Heizkraftwerk angegriffen habe. Auch wenn Trump behauptet hatte, dass beide Seiten der begrenzten Waffenruhe zugestimmt hatten, war der ukrainische Präsident Zelensky erst überrascht. Von Russland kam gar keine Reaktion. Unionsfraktionsvize Krings hat die CDU davor gewarnt, die Abgrenzung zur AfD zu schwächen. Der Rheinischen Post hat er gesagt, es könne keine Kooperation mit der AfD geben, weil das mit den Grundwerten seiner Partei nicht zu vereinbaren sei. Die Führung der CDU beendet heute eine Klausur, in der es um Wege aus der derzeitigen Krise mit Umfragetief und Wahlschlappen gehen soll. In der Fußball-Bundesliga hat sich Freiburg zum Abschluss des 5. Spieltags an die Tabellenspitze gesetzt. Mit 2:1 hat der Sportclub gegen Schalke gewonnen. Und das, obwohl die Freiburger nach der 64. Minute in Unterzahl spielen mussten. Am anderen Ende der Tabelle steht weiterhin Gladbach nach einer 1:2-Niederlage in Köln. Die Borussia hat damit immer noch keinen Punkt geholt.
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3: Und uns liegen derzeit keine Störungsmeldungen für dich vor, egal wohin du unterwegs bist. Gute Fahrt.
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4: Zum Start in die neue Woche schafft's die Sonne tatsächlich durch die Wolkendecke durch. Ansonsten wird's ein Mix aus Sonne und Wolken bei Höchsttemperaturen von 14 Grad. Der Wettertrend, so geht's auch die kommenden Tage weiter. Ein Mix aus Sonne und Wolken, es bleibt aber insgesamt trocken bei Höchstwerten von 16 bis 17 Grad.
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1: Aktuell für dich normaler Verkehr auf den Straßen in der Region. Gute Fahrt.

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1: Ich bin Florian Klaus. Guten Morgen. In Mecklenburg-Vorpommern stehen die Zeichen auf Rot-Rot-Grün. Rund 3 Wochen nach der Landtagswahl wollen SPD, Linke und Grüne heute mit Koalitionsverhandlungen beginnen. Ursula Winkler berichtet.
2: Bei der Wahl war die AfD stärkste Kraft geworden, hatte alleine aber keine Mehrheit geschafft. Eine rot-rot-grüne Koalition hätte eine hauchdünne. Die Grünen betonten bei einem Parteitag, alle 3 möglichen Koalitionspartner seien sehr klar beim Thema Rechtsextremismus. Eine Zusammenarbeit mit der AfD werde es nicht geben.
1: Der Chef der deutschen Industrie- und Handelskammer Peter Adrian hat die Ausnahmeregeln bei der Erbschaftssteuer für Firmenerben gegen Kritik verteidigt. Er hat der Rheinischen Post gesagt, dass viele Erben sonst Teile oder den ganzen Betrieb verkaufen müssten, um die Steuer zahlen zu können. Bundesfinanzminister Klingbeil hat kritisiert, dass große Betriebsvermögen oft fast steuerfrei vererbt werden, während bei kleineren Vermögen Steuern anfallen. Nach der Wahl eines AfD-Landtagspräsidenten in Sachsen-Anhalt hat CSU-Chef Söder Abweichler in Reihen der Union zum Austritt aufgefordert. In der ARD hat er gesagt, wer die AfD wähle, habe dort keine Zukunft. Weil es eine geheime Wahl war, ist nicht klar, wer genau für den neuen Landtagschef Rausch gestimmt hat. Söder meinte, es sei wahrscheinlich aus einer tiefen Verwundung seitens der CDU-Fraktion heraus geschehen. Freiburg steht nach dem 5. Spieltag der Fußball-Bundesliga ganz oben in der Tabelle. Der Sportclub hat Schalke mit 2:1 geschlagen. Davor hat Köln gegen Gladbach gewonnen, auch mit 2:1. Damit hat die Borussia weiterhin noch keine Punkte. Und noch die Ergebnisse der 2. Liga. Hertha BSC Fürth 2:1, St. Pauli Karlsruhe 2:0 und Bochum Bielefeld 0:1.
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3: Und uns liegen derzeit keine Störungsmeldungen für dich vor, egal wohin du unterwegs bist. Gute Fahrt.
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4: Zum Start in die neue Woche schafft's die Sonne tatsächlich durch die Wolkendecke durch. Ansonsten wird's ein Mix aus Sonne und Wolken bei Höchsttemperaturen von 14 Grad. Der Wettertrend, so geht's auch die kommenden Tage weiter. Ein Mix aus Sonne und Wolken, es bleibt aber insgesamt trocken bei Höchstwerten von 16 bis 17 Grad.
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Und uns liegen derzeit keine Störungsmeldungen für dich vor, egal wohin du unterwegs bist. Gute Fahrt.

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4: Ich bin Christian Augustin. Schönen guten Morgen. Europäische Spitzenpolitiker stärken dem ukrainischen Präsidenten Volodymyr Zelensky nach der jüngsten Ablöseforderung von US-Präsident Donald Trump den Rücken. EU-Kommissionspräsidentin Ursula von der Leyen teilte mit, dass der ukrainische Staatschef den Kampf seines Volkes für die Freiheit führt. Sie sicherte ihm ihre volle Unterstützung zu. Frankreichs Präsident Emmanuel Macron sagte, dass Frankreich weiterhin an der Seite der Ukraine und zu Präsident Zelensky steht. US-Präsident Trump wirft Zelensky vor, den Krieg herauszuzögern. Die deutsche Luftwaffe beteiligt sich in den kommenden Tagen mit mehreren Kampfflugzeugen an einem NATO-Manöver. Es geht um die Verteidigung des Bündnisgebiets mit Atomwaffen. Für die Übung hat man 3 Tornados nach Norditalien verlegt. Die Maschinen sind normalerweise auf einem Stützpunkt in Rheinland-Pfalz stationiert. Dort lagern nach offiziellen unbestätigten Angaben US-Atomwaffen, die im Ernstfall auch von deutschen Jagdbombern abgeworfen werden können. Dass ein AfD-Politiker bei der Wahl zum Landtagschef in Sachsen-Anhalt auch Stimmen bekommen hat, die nicht von AfD oder BSW kamen, hat für einiges Aufsehen gesorgt. CSU-Chef Markus Söder forderte jetzt Abweichler aus der CDU in einem Interview zum Austritt auf. Wer die AfD wählt, hat in der Partei keine Zukunft, so Söder wörtlich.
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7: B20 Straubing Richtung Burghausen. Zwischen dem Abzweig nach Reit und Zeitlern haben wir Gegenstände auf der Fahrbahn. Außerdem A3 Passau Richtung Nürnberg. Einfahrt Wörth an der Donauost ist aktuell gesperrt. Dauert voraussichtlich noch bis heute 7 Uhr. Genauso auch Gegenfahrbahn A3 Nürnberg Richtung Passau. Einfahrt Wörth an der Donauost, ich sag's nochmal, gesperrt voraussichtlich bis heute 7 Uhr. Wenn du unterwegs bist, Gong FM wünscht dir eine gute Fahrt.
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7: Hab ich keinen für dich, wenn du aber einen für mich hast, dann sei so gut, ruf gerne kurz durch. Geht kostenlos unter der 0800 0800 89 7.
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7: 4 Grad messen wir aktuell am Arnoldsplatz, 4 Grad außerdem in Hemau im Landkreis Regensburg. Heute unbedingt eine Jacke anziehen, es ist noch ziemlich frisch draußen. Sonst kriegen wir einen Mix aus Sonne und Wolken, wenn es dann ein bisschen heller wird. 14 Grad werden es maximal. Und auch morgen teilweise bewölkt, teilweise sonnig, Regen kommt dann am späten Nachmittag mit dazu. Und auch hier 15 Grad in der Spitze.
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7: Wunderschönen guten Morgen, egal wo du gerade bist. Bist du gerade aus dem Bett aufgestanden, sitzt du schon im Auto auf dem Weg in die Arbeit oder am Frühstückstisch? Ich hab sie, immer voll die Hits. Der Sound zum langsam Wachwerden. Der kommt jetzt von Taylor Swift. I knew it, I knew you.

Shakira mit Die Die hier auf Regensburgs Hitradio. Und wir kommen jetzt zu jemand ganz Neuem bei uns in der Gong FM Playlist. Ein britischer Sänger und Songwriter. Seine Eltern haben Plattenladen betrieben, also ist die Musik quasi in die Wiege gelegt worden. 2016 ist dann Kendrick Lamar auf ihn aufmerksam geworden und wollte ihn unbedingt kennenlernen. Für dich jetzt hier ganz neu auf uns in der Playlist, in unserer Playlist Moschino mit Worshipping the Sun. Perfekt für den Sonnenaufgang, den wir auch jetzt dann bald haben werden. Du hast Gong FM. Wunderschönen guten Morgen.

0: 6.18 Uhr, guten Morgen.
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0: Ragebait ist Jugendwort des Jahres. Mit Ragebait sind Beiträge im Internet gemeint, die Menschen absichtlich provozieren und auf die Palme bringen sollen. Das passiert über unserem Insta-Account nicht. GongFM89-7. Experten raten dazu, Kaffeebohnen vor dem Mahlen mit einem Spritzer Wasser anzufeuchten, damit der Kaffee aromatischer wird. Ich werde das für uns alle testen und dann berichten, okay? Solltest du jetzt gerade im Bad stehen, laut Hygieneexperten gibt es nur 5 Körperstellen, die man mit Seife waschen soll. Hände, Füße, Achseln, die vordere und die hintere Schweißrinne am Körper und die Kopfhaut. Und falls du dich jetzt fragst, was zur Hölle sind Schweißrinnen, habe ich mich auch gefragt, deswegen habe ich nachgeschaut. Die vordere Schweißrinne liegt auf der Brustwand direkt über dem Brustbein. Die hintere Schweißrinne befindet sich am Rücken in der Vertiefung zwischen den Schulterblättern entlang der Wirbelsäule. So, wieder was gelernt.
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0: Die wunderschöne Stimme von Somber hier auf Regensburgs Hitradio. My Body Isn't Ready. Das ist der Sound. So starten wir rein in die neue Woche. Wunderschönen guten Morgen an deinem Montag.
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0: Samstagabend hat es in einer Druckerei bei uns in Regensburg gebrannt. Es war auch kein kleiner Einsatz, muss man sagen. Ein Presscontainer, im Bereich der Papierabfälle hat gebrannt. Papier und Feuer sind sowieso nie gut zusammen. Neben der Berufsfeuerwehr war auch die Freiwillige Feuerwehr Harting im Einsatz. Nach 3 Stunden konnte die Anlage wieder an den Betreiber übergeben werden. Verletzt wurde nach Angaben der Feuerwehr niemand. Was der Auslöser war und wie hoch der Schaden geschätzt wird, das ist alles noch unbekannt.
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0: A3 Nürnberg Richtung Passau. Ausfahrt Straubing haben wir ein liegen gebliebenes Fahrzeug. B16 Regensburg Richtung Ingolstadt zwischen Kelheim, Saal an der Donau und Abensberg-Offenstetten haben wir Personen auf der Fahrbahn. Hier ist der Standstreifen aktuell blockiert. Und ein letzter Blick noch mit Gong FM auf die B20 Straubing Richtung Burghausen. Zwischen dem Abzweig nach Reit und Zeitlern in beiden Richtungen haben wir 3 Pferde auf der Fahrbahn. Wenn du unterwegs bist, gute Fahrt. Wenn du auf dem Weg in die Arbeit bist, hab das alles im Hinterkopf.
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0: Haben wir keinen für dich, wenn du aber einen für mich hast, dann sei so gut, ruf kurz durch, 0800 0800 89 7, ist deine kostenlose Gong FM Service Hotline.
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0: 3 Grad messen wir in Regensburg, Prüfening, 3 Grad außerdem in Barbing. Heute gibt's einen Mix aus Sonne und Wolken bei maximal 14 Grad.
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0: Punkt 6.30 Uhr. Wir checken gleich mal die Sportergebnisse vom Wochenende zusammen, damit du mit deinen Kollegen beim Kaffee holen drüber quatschen kannst.

0: 36, Punkt genau.
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0: Unser Jan hat ja mal richtig abgeräumt. Samstag haben sie gespielt und sind mit einem 5:0 aus der Partie raus. Es hat ein paar gelbe und rote Karten geregnet, aber was soll's, gewonnen ist gewonnen. Bei unseren Eishacklern ist es leider nicht so gut ausgegangen. Die Eisbären Regensburg haben am Freitag mit 1:4 bei den Starbulls Rosenheim verloren. Und auch gestern war uns kein Punkt vergönnt. Gegen die Lausitzer Füchse aus Weißwasser gab es ebenfalls eine Niederlage mit 1:4. Das nächste Heimspiel steht schon am Freitag um 20 Uhr an. Dann sind die Kassel Huskies zu Gast in der Donau Arena.
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Das ist der Sound, den bekommst du so nur auf Regensburgs Hitradio. You Not Us mit Flipside. Außerdem gleich bei mir in der Playlist The Weeknd und Kendrick Lamar.

0: Erfolg Starships in der nächsten halben Stunde hier für dich auf Gong FM.
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21: Ich bin Christian Augustin. Guten Morgen. Das Bundesverfassungsgericht verhandelt ab heute über die Erbschaftssteuer. Die bayerische Regierung will klären lassen, ob bestimmte Vorschriften verfassungswidrig sind. Bundesfinanzminister Lars Klingbeil sieht auf jeden Fall Reformbedarf. Die Erbschaftssteuer muss seiner Meinung nach gerechter werden. Oft werden millionenschwere Vermögen in Deutschland fast steuerfrei vererbt. Bei der geplanten Reform bekommt Klingbeil teilweise Unterstützung von Unternehmen und Teilen der Union. Die deutsche Luftwaffe beteiligt sich in den kommenden Tagen mit mehreren Kampfflugzeugen an einem NATO-Manöver. Es geht um die Verteidigung des Bündnisgebiets mit Atomwaffen. Für die Übung hat man 3 Tornados nach Norditalien verlegt. Die Maschinen sind normalerweise auf einem Stützpunkt in Rheinland-Pfalz stationiert. Dort lagern nach offiziellen unbestätigten Angaben US-Atomwaffen, die im Ernstfall auch von deutschen Jagdbombern abgeworfen werden können. Dass ein AfD-Politiker bei der Wahl zum Landtagschef in Sachsen-Anhalt auch Stimmen bekommen hat, die nicht von AfD oder BSW kamen, hat für einiges Aufsehen gesorgt. CSU-Chef Markus Söder forderte jetzt Abweichler aus der CDU in einem Interview zum Austritt auf. Wer die AfD wählt, hat in der Partei keine Zukunft, so Söder wörtlich.
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20: Kurzer Blick auf die A3 Nürnberg Richtung Passau. Bei der Ausfahrt Straubing haben wir ein liegen gebliebenes Fahrzeug. Wenn du hier unterwegs bist, gute Fahrt, komm gut an dein Ziel.
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20: In Lappersdorf in der Oppersdorfer Straße steht einer. Landkreis Kelheim in Bad Abach in der Oberndorfer Straße. Vielen Dank dir, Katja, fürs Melden. Und der letzte kommt von Stefan. Landkreis Schwandorf ist der unterwegs. Pirkensee, Ortsausgang Richtung Holzheim. Solltest du noch einen Blitzer für mich haben, dann sei so gut. Ruf gerne kurz durch. 0800 0800 89.7 ist deine kostenlose Gong FM Service Hotline.
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20: 3 Grad messen wir aktuell in Rengsburg an der Wurschkuchel. 3 Grad außerdem in Pielenhofen im Landkreis Regensburg. Heute gibt es einen Mix aus Sonne und Wolken. Es soll trocken bleiben. Nimm trotzdem eine Jacke mit, es ist wirklich sehr, sehr kalt noch draußen. 14 Grad werden es heute maximal. Morgen gibt es einen Mix aus Sonne und Wolken und die ersten Regenschauer am späten Nachmittag. Der Herbst ist jetzt offiziell da. 15 Grad werden es morgen in der Spitze.
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20: Wunderschönen guten Morgen. Zum Frühstück gibt's heute nicht nur Kaffee, sondern immer voll die Hits. Mit dabei noch in der nächsten halben Stunde Taylor Swift, Loy. Wir haben Nicki Minaj noch mit am Start. Jetzt gibt's erstmal Nico Santos. Neu bei uns in der Gong FM Playlist. Why don't you stay? Laut aufdrehen, Kaffee nachschenken, vielleicht nochmal von der Semmel abbeißen. Du hast Gong FM, guten Morgen. 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

Kong FM, wunderschönen guten Morgen. Kurz durchatmen. Ja, die Woche geht wieder los. Aber den einen Song, den nehmen wir uns jetzt alle Zeit, um den Kopf auszuschalten, bevor es mit der Arbeit so richtig losgeht. 2 Minuten 30, perfekte Länge für eine kleine Kaffeepause. Laut aufdrehen für Loy. Die ist jetzt hier für dich am Start mit Red Eyes auf Gong FM. Gut, komm gut rein in diese Woche. Das ist der Sound, den kriegst du so nur auf Regensburgs Hitradio.

0: Kong FM. Wir haben es 7.16 Uhr Punkt genau, bei dem Nebel draußen vielleicht die Nebelscheinwerfer anschmeißen. Gestern ging bei uns auf dem Insta-Kanal eine Abstimmung online. Wir wollten von dir wissen, welches Fortbewegungsmittel benutzt du am meisten? Und bei uns in Regensburg liegt wohl mit 67% ganz weit das Fahrrad vorne. Danach kommt aber direkt der Uber und Schlusslicht mit 6% ist das Taxi. Wir erinnern uns zurück, seit knapp 2 Jahren ist jetzt bei uns in Regensburg Uber unterwegs und wir lesen immer häufiger, dass das Taxiunternehmen das Geschäft kaputt macht. Ist das wirklich so? Benutzen wir wirklich öfter den Uber? Wir sprechen noch in der nächsten Stunde mal mit einem Taxiunternehmen aus Regensburg darüber. Bis dahin, schreib mir gerne, bist du eher Team Uber oder Team Taxi? 0160 89 70 89 7, deine Nummer direkt zu mir ins Studio.
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0: The Weeknd und Kendrick Lamar hier auf Gong FM mit Pray For Me. Komm gut rein und deinen Montagmorgen.
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0: 7:26 Uhr.
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0: In einem Geschäft in Neutraubling ist eine 70-jährige Frau von einem Hund schwer verletzt worden. Wegen des hohen Blutverlustes und der schweren Bissverletzung wurde die Frau in ein Regensburger Krankenhaus gebracht. 3 Tage war sie dort. Wegen der Verletzung muss wahrscheinlich auch Haut transplantiert werden. Und wir schauen noch kurz in den Landkreis Kelheim. Da startet heute das Hallertauer Oktoberfest, nämlich der Galli-Markt in Mainburg. Mit Vergnügungspark, Festzelten und allem drum und dran. Um 18 Uhr ist Ausmarsch zum Festplatz. Bis Montag nächste Woche haben wir beide dann noch Zeit, mal vorbeizuschauen und mit Anwesenheit zu glänzen.
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0: B16 Regensburg Richtung Ingolstadt. Zwischen dem Abzweig nach Grasselfing und Bad Abbach haben wir Gefahr durch eine ungesicherte Unfallstelle. Außerdem laufen hier Personen auf der Fahrbahn. Und wir schauen noch auf die A3, Passau Richtung Nürnberg. Zwischen Hengersberg und Kreuzdeggendorf 4 Kilometer Stau. Laut Gong FM brauchst du 10 Minuten länger. Hab das im Hinterkopf, wenn du gleich auf dem Weg in die Arbeit bist.
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0: Landkreis Regensburg, Lappersdorf in der Oppersdorfer Straße wird geblitzt. Im Landkreis Kelheim in Bad Abbach in der Oberndorfer Straße haben wir einen. Und Stefan ist im Landkreis Schwanhof unterwegs gewesen. Pirkensee, Ortsausgang Richtung Holzheim steht einer. Solltest du noch einen für mich haben, dann darfst du zu so unchristlicher Uhrzeit natürlich auch jederzeit eine WhatsApp schreiben. Einfach an die 0160 89 70 89 7.
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0: 3 Grad messen wir aktuell in Regensburg im Westen. Viertel 2 Grad sind es im Bodenwöhr im Landkreis Schwandorf. Heute gibt es einen Mix aus Sonne und Wolken. Jetzt gerade nebelt's noch ein bisschen, deswegen vielleicht die Nebelschlussleuchten anschalten. 14 Grad werden es maximal, nimm den Pulli mit. Ja, es kann auch immer mal wieder regnen. Ich sehe, gerade fängt es an, ein bisschen zu tröpfeln. Morgen nachmittags kommt auch der ein oder andere Regenschauer runter. Ansonsten wechseln sich Sonne und Wolken ab bei maximal 15 Grad.
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0: Wunderschönen guten Morgen. Wir reden nicht lange um den heißen Brei rum. Immer voll die Hits. Die gibt's jetzt. Nur hier auf Regensburgs Hitradio. Mit dabei haben wir noch Sombre. Wir haben Michael Patrick Kelly. Und jetzt laut aufdrehen für Tampa City. Self-Aware. Neu bei uns in der Gong FM Playlist. Wunderschönen guten Morgen an deinem Montag.

0: Oh, neu bei uns in der Playlist, Jack Dean mit Mercy. Wir haben 7:37 Uhr.
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0: Ragebait ist das Jugendwort des Jahres. Mit Ragebait sind Beiträge im Internet gemeint, die Menschen absichtlich provozieren und auf die Palme bringen sollen. Kann dir bei unserem Instagram-Account übrigens nicht passieren, gongfm89-7. Experten raten dazu, Kaffeebohnen vor dem Mahlen mit einem Spritzer Wasser anzufeuchten, damit der Kaffee aromatischer wird. Ich werde das für uns alle testen und dann berichten, ja? Solltest du jetzt gerade im Bad stehen, laut Hygieneexperten gibt es nur 5 Körperstellen, die man mit Seife waschen soll. Hände, Füße, Achseln, die vordere und hintere Schweißrinne am Körper und die Kopfhaut. Und falls du dich jetzt fragst, was zur Hölle sind Schweißrinnen, habe ich mich auch gerade gefragt und deswegen für uns alle nachgeschaut. Die vordere Schweißrinne liegt auf der Brustwand direkt über dem Brustbein und die hintere Schweißrinne befindet sich am Rücken in der Vertiefung zwischen den Schulterblättern entlang der Wirbelsäule. So, wieder was gelernt? Schön waschen.
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0: Du hörst Regensburgs Hitradio, immer voll die Hits, die gibt's gleich von Leonie. Baby, don't worry. Perfekter Start für den Montagmorgen. Außerdem The Imagine Dragons mit Thunder gibt's gleich hier auf Gong FM.
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9: Ich bin Christian Augustin. Schönen guten Morgen. Es geht um die Zukunft. Die CDU-Parteispitze beendet heute ihre Beratungen rund um die Konsequenzen nach den katastrophalen Landtagswahlen im September. Was dabei herausgekommen ist, präsentieren Kanzler und die Generalsekretärin der Partei heute. In einem gestern diskutierten Papier ging es darum, die CDU wieder näher an die Lebenswirklichkeit der Menschen heranzuführen. Thema war auch, ob sich Bundeskanzler Friedrich Merz bei der Wählergunst wieder stabilisieren kann. In Mecklenburg-Vorpommern stehen die Zeichen auf Rot-Rot-Grün. Rund drei Wochen nach der Landtagswahl wollen SPD, Linke und Grüne heute mit den Koalitionsverhandlungen beginnen. Zwar wurde bei der Wahl die AfD die stärkste Kraft, verfehlte allerdings die absolute Mehrheit. Die würde eine rot-rot-grüne Koalition in Mecklenburg-Vorpommern schaffen, wenn auch nur ganz knapp. Die deutsche Luftwaffe ist in den kommenden Tagen bei einem NATO-Manöver dabei. Es geht um die Verteidigung mit Atomwaffen. Dazu wurden mehrere Kampfflugzeuge von Deutschland aus nach Italien verlegt. Die Tornados kann man im Ernstfall auch mit US-Atomwaffen einsetzen.
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0: A3 Pascha Richtung Nürnberg zwischen Hengersberg und Kreuzdeckendorf 4 Kilometer Stau. Laut Gong FM brauchst du 11 Minuten länger. Außerdem 11 Minuten mehr einrechnen auf der A93 Weiden Richtung Holledau. Zwischen Regenstauf und Regensburg West 6 Kilometer stockenden Verkehr. Und wir schauen noch auf die B16 Regensburg Richtung Ingolstadt zwischen Haselbach und Regensburg Nord. Auch hier mit dichten Verkehr, 15 Minuten brauchst du hier länger. Wenn du auf dem Weg in die Arbeit bist, hab das im Hinterkopf.
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0: Landkreis Schwandorf-Pirkensee, Ortsausgang Richtung Holzheim, wenn du fährst. Da haben wir einen Blitzer stehen. Landkreis Kelheim in Bad Abach in der Oberndorfer Straße. Außerdem Landkreis Regensburg in Lappersdorf in der Oppersdorfer Straße. Und der letzte kommt von Stefan. Der ist in Regensburg in der Albertus-Magnus-Straße unterwegs gewesen und hat kurz nach der Uni-Unterführung einen bei uns gemeldet. Und wenn du einen siehst, dann machst wie Stefan und alle anderen. Meld dich gerne bei uns an die 0160 89 70 89 7.
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0: 3 Grad messen wir aktuell bei uns in Regensburg am Kornmarkt. 2 Grad sind es in Schmidtmühlen im Landkreis Schwandorf. Heute gibt es einen Mix aus Sonne und Wolken. Aktuell nebelt es noch ein bisschen, aber die Sonne ist am Start. Ich kann sie schon sehen. Später am Nachmittag gibt es ein bisschen Aufheiterung bei 14 Grad.
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0: Wunderschönen guten Morgen. Ich weiß, erster Tag der Woche ist immer so lala die Laune. Deswegen dreh unbedingt lauter auf. Wir haben den Sound für die gute Laune zum Wachwerden. Kommt jetzt von Kato und John hier auf

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1: Gong FM, wir haben es 8.18 Uhr. Nutzt du eigentlich noch Taxis oder bist du bereits auf Uber umgestiegen? Viele Taxiunternehmen kämpfen ja aktuell um ihre Kundschaft, vor allem am Wochenende, natürlich auch bei uns in Regensburg. Den ganzen Morgen über gerne deine Meinung dazu reinschicken an die 0160 89 7 089 7. Benutzt du Taxi, benutzt du Uber? Warum benutzt du kein Taxi, warum benutzt du kein Uber? Das hat jetzt auch Marie aus Regensburg getan. Sie hat uns die Frage beantwortet. Marie, wie sieht's aus? Eher Taxi?
2: Sehr selten, weder noch, aber wenn, dann eher Uber, weil du es halt auch übers Handy direkt bezahlen kannst.
1: Okay, Marco, hast du eine andere Meinung dazu?
3: Wahrscheinlich eher mit einem Uber statt mit einem Taxi, weil die Uber kommt tatsächlich ein bisschen schneller meistens an und kostet weniger.
1: Machst du wie Marco und Marie, unsere Gong FM-Hörer? Schreib uns gerne den ganzen Morgen noch. Bist du eher Team Taxi oder Team Uber? Geht übrigens auch per Insta deine Meinung an Gong FM 89-7.

0: Sound, den gibt's so nur auf Regensburgs Hitradio. Mit All City und Firefly starten wir rein in diesen Montagmorgen durch Gong FM. Guten Morgen.
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0: 8:28 Uhr.
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0: In einem Linienbus hat ein Jugendlicher am Freitag ein rund 1,20 Meter langes Schwert mitgeführt. Passanten haben sofort die Polizei gerufen und die hat den 19-Jährigen an der Endhaltestelle in der Maximilianstraße dann abgreifen können. Das war zwar keine Straftat, aber er muss trotzdem mit rechtlichen Folgen rechnen, denn das Führen eines Schwertes ist in der Öffentlichkeit verboten.
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0: Alles ruhig auf den Straßen, wenn du unterwegs bist. Gute Fahrt.
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0: Wir haben in Lappersdorf in der Oppersdorfer Straße einen, in Regensburg in der Albertus-Magnus-Straße bei der Uni-Unterführung, B16 vor der Unterführung bei Wenzenbach und in Regensburg Furtmeier-Straße, außerdem in Wenzenbach in der Pester-Lotzi-Straße. Solltest du noch einen für uns haben, sei so gut, ruf kurz durch. 0800 0800 89.7 ist deine kostenlose Gong FM Service Hotline.
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0: 3 Grad messen wir in Regensburg am Heidplatz, 2 Grad sind es in Mainburg im Landkreis Kelheim. Heute gibt es einen Mix aus Sonne und Wolken bei maximal 14 Grad.
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0: Wir sprechen schon den ganzen Morgen drüber. Was würdest du eher nehmen? Taxi oder Uber? Schreib uns gerne an die 0160 89 70 89 7. Knapp 2 Jahre ist es ja her, seitdem Uber bei uns in Regensburg am Start ist. Was die Taxiunternehmen aus der Region sagen, das hören wir uns in knapp 10 Minuten.

0: Gong FM an deinem Montagmorgen. Wochenende in Regensburg, die Straßen sind voll, die Bars gut besucht. Und wer nach Hause will, braucht natürlich eine Fahrt. Doch für wen entscheidest du dich? Taxi oder Uber? Der Konkurrenzkampf ist seit rund 2 Jahren auf jeden Fall da. Das ist nämlich genau der Zeitraum, seitdem Uber bei uns in Regensburg ist. Unser Wachmacher Jonas hat mit Asap Gora, Vorstand der Taxizentrale Regensburg, gesprochen. Jonas, was sagt er dazu, dass die Kundschaft weniger wird und woran liegt das?
1: Ja, vor allem in den Wochenendnächten ist die Auftragslage seit dem Uber-Start im September 2024 drastisch eingebrochen. Das Problem ist nicht der Wettbewerb an sich, sondern dass mit zweierlei Maß gemessen wird. Uber-Fahrzeuge sind rechtlich Mietwagen und müssen nach jeder Fahrt zum Betriebssitz zurückkehren. In der Praxis stehen sie aber überall in der Regensburger Innenstadt bereit und jagen den Taxis illegal die Kunden ab.
0: Und was sollte deiner Meinung nach passieren, um die Situation zu verbessern?
1: Die Stadt und die Behörden müssen endlich durchgreifen und die gesetzliche Rückkehrpflicht für Uber-Fahrer wirksam kontrollieren. Wer sich nicht daran hält, muss sanktioniert werden. Außerdem fordern wir einen Stopp für die Neuzulassung weiterer Uber-Mietwagen in Regensburg, damit der Markt nicht komplett überschwemmt wird.
0: Und weiß ich nicht, wie ist die aktuelle Stimmung so unter den Fahrern?
1: Die Stimmung unter den Regensburger Fahrern und Unternehmen ist am Boden. Ohne das wichtige Nachtgeschäft bricht vielen Betrieben schlicht die wirtschaftliche Existenzgrundlage weg.
0: Vielen Dank an Assad und natürlich auch an Jonas. Der größte Unterschied zwischen Taxi und Uber ist also, Uber hat eigentlich eine Rückkehrpflicht, also sie müssen ohne einen neuen Auftrag zur Betriebsstätte zurück, während du ein Taxi auch spontan an der Straße heranwinken kannst. Außerdem zahlst du bei Taxen immer nach dem gleichen Tarif und bei Uber kann dieser nach Nachfrage schwanken, aber Uber können wir halt bequem über das Handy buchen und der ist schneller vor Ort. Schreib mir gerne mal deine Meinung, wir reden noch den ganzen Morgen drüber. Uber oder Taxi, was findest du besser? 0160 89 70 89 7.
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Der neue von Taylor Swift, Patience Zero. Wir haben es 8.53 Uhr Punkt genau. Jetzt schenkst du dir nochmal Kaffee nach und dann freuen wir uns auf neue Musik vom Fastboy. Music Sounds noch in der nächsten halben Stunde und für dich um Punkt 9 die neue von Miley Cyrus. Let's go.

0: Es gibt's noch um. Ne, gibt's noch. Geht's um Punkt 9 Uhr hier auf Kong FM.
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10: Ich bin Christian Augustin. Guten Morgen. Bundesarbeitsministerin und SPD-Co-Chefin Bärbel Baas hat ihren Rücktritt angekündigt. Auf Instagram teilte sie mit, dass sie nach dem Tod ihrer Stieftochter Zeit zum Trauern braucht. Außerdem belasten sie die öffentlichen Angriffe auch aus den Reihen des Koalitionspartners CDU-CSU. SPD-Fraktionschef Matthias Mier sprach Baas in einem Brief an die Partei Respekt aus und dankte ihr für ihre Arbeit. Lange hat sie nicht gehalten, wenn es sie überhaupt gegeben hat. Die von US-Präsident Donald Trump angekündigte Energiewaffenruhe zwischen Russland und der Ukraine ist wohl vorbei, bevor sie richtig da war. Kiew meldet russische Bomben auf ein ukrainisches Heizkraftwerk. Moskau meldet im Gegenzug einen ukrainischen Drohnenangriff. Die EU-Außenminister planen heute neue Sanktionen gegen Russland. In Mecklenburg-Vorpommern stehen die Zeichen auf Rot-Rot-Grün. Rund drei Wochen nach der Landtagswahl starten SPD, Linke und Grüne heute mit den Koalitionsverhandlungen. Zwar wurde bei der Wahl die AfD die stärkste Kraft, verfehlte allerdings die absolute Mehrheit. Die würde eine rot-rot-grüne Koalition in Mecklenburg-Vorpommern schaffen, wenn auch nur ganz knapp.
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0: Kurzer Blick auf die A93 Richtung Regensburg Richtung Weiden zwischen Schwandorf Mitte und Schwandorf Nord ist ein Unfall im Baustellenbereich passiert. Der linke Fahrstreifen ist blockiert, außerdem laufen Personen auf der Fahrbahn. A93 Holledau Richtung Regensburg schauen wir uns auch noch an. Zwischen Siegenburg und dem Rastplatz Großmus Ost haben wir eine Baustelle, rechter Fahrstreifen ist gesperrt. Wenn du unterwegs bist, gute Fahrt, komm gut an dein Ziel.
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0: Landkreis Kelheim in Bad Abach in der Oberndorfer Straße haben wir einen in Regensburg in der Albertus-Magnus-Straße kurz nach der Uni-Unterführung. B16 Bernhardswald Richtung Wenzenbachstadt. Einwärts, wenn du fährst, 100 sind da erlaubt. Peter ist in Regensburg in der Furtmeierstraße unterwegs und hat da einen stehen sehen. Außerdem haben wir noch einen in Wenzenbach in der Pestalozzi-Straße. Solltest du noch einen für uns haben, sei so gut, ruf kurz durch. 0800 0800 89,7. Alles kostenlos. Deine Nummer des Vertrauens, wenn es um Staus und Blitzer geht.
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0: 3 Grad messen wir aktuell in Regensburg am Bismarckplatz. 3 Grad außerdem im Landkreis Regensburg in Laber. Heute gibt es einen Mix aus Sonne und Wolken. Der Nebel sollte sich jetzt dann verziehen. Maximal 14 Grad sind insgesamt drin. Morgen dann der ein oder andere Regenschauer. Am späten Nachmittag 15 Grad werden Top-Temperaturen.
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0: Und ich habe ganz, ganz neue Musik im Gepäck. Kommt jetzt von Miley Cyrus, Best Persuaded. Dreh laut auf Arbeit. Du hörst Gong FM.
12: Let's go.

Lola Young hier auf Gong FM. Wir haben es 9.18 Uhr. Und wir gehen gleich mal zurück ins Jahr 2005. Ein Jahr, in dem YouTube gegründet wurde, Harry Potter und der Feuerkelch in die Kinos gekommen ist und Angela Merkel wurde die erste Bundeskanzlerin in Deutschland. Und genau in diesem Jahr war auch musikalisch viel los. 50 Cent veröffentlichte mit The Game, Hate It or Love It. Ein Song, der gleich zweimal für einen Grammy nominiert wurde. Aber die beiden, die hatten sich richtig krass zerstritten. Grund war, 50 Cent hatte damals mit mehreren Leuten Beef, aber The Game wollte sich da nicht einmischen und sich gegen seine Freunde stellen. Für 50 Cent war das natürlich ein totales Zeichen von Illoyalität. Der Song der beiden ist trotzdem ein wahres Meisterwerk. Yeah. Und man hört auch gar nicht raus, dass die zerstritten waren. Laut

0: In diesen Montag reinstarten. Without Me, das ist der Sound, den kriegst du so nur auf Regensburgs Hitradio.
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0: Kurzer Blick auf die A93 Regensburg Richtung Weiden. Zwischen Schwandorf Mitte und Schwandorf Nord haben wir einen Unfall im Baustellenbereich. Der linke Fahrstreifen ist blockiert. Personen laufen hier auf der Fahrbahn. Wenn du unterwegs bist, gute Fahrt, komm gut an dein Ziel.
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0: Regensburg-Königswiesen in der Friedrich-Ebert-Straße haben wir einen. In Regensburg in der Franz-Josef-Strauß-Allee. Außerdem im Regensburger Osten in der Furtmeier-Straße, in Wenzenbach in der Pestalozzi-Straße. Und Peter hat einen auf der B16 Bernhardswald Richtung Wenzenbach gesehen. Statt einwärts, wenn du fährst, 100 ist hier erlaubt. Wenn du noch einen für uns hast, dann schreib mir gerne an die 0160 89 7 0897 deine WhatsApp-Nummer direkt ins Gong FM Studio.
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0: 4 Grad messen wir aktuell in Regensburg in der Konrad-Siedlung. 2 Grad sind es in Aufhausen im Landkreis Regensburg. Heute gibt es einen Mix aus Sonne und Wolken. Der Nebel ist mittlerweile Gott sei Dank weg und die Sonne ist da. 14 Grad werden es maximal.
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0: Wir haben es Punkt 9:30. Mit bei uns in der Playlist gleich noch Bruno Mars, die neue von Coldplay und Beyoncé. Vorher Adela mit Ain't in L.A.

0: Gong FM, wir haben es 9.40 Uhr, Punkt genau. Über 3500 Besucher und Besucherinnen waren letztes Jahr am Start bei der langen Nacht der Museen in Regensburg. Am Samstag ging es dann in die zweite Runde. Zwischen 18 und 1 Uhr waren Museen, Galerien und Kirchen bei uns geöffnet. Gong FM-Kollegin Melissa war am Start. Melissa, bitte erzähl uns, wie es war.
1: Also ich hatte wirklich den Spaß meines Lebens. Es waren nicht nur Museen dabei, man konnte auch im Kino einen Film angucken. Ich habe mir auch spontan ein Tattoo stechen lassen. Tattoo-Schule war nämlich auch dabei. Und ich war endlich in unserem Dackelmuseum. Da wollte ich ja auch schon immer mal hin.
0: Und wie fandest du es?
1: Ich fand es ganz toll. Also ich muss sagen, ich wurde auch gemalt von einer lokalen Künstlerin. Das war auch schön. Also es war auf jeden Fall für jeden was dabei. Die Stimmung war mega, die Leute waren gut drauf. Ich bin zufrieden.
0: Also ist eine Empfehlung?
1: Auf jeden Fall.
0: Auf jeden Fall. Und ich glaube, in München ist dann dieses oder nächstes Wochenende noch was, oder?
1: Dieses Wochenende, ja. Also wer es diese Woche nicht geschafft hat, kann am Samstag einfach nach München fahren. Da ist auch die lange Nacht der Museen und die ist, glaube ich, noch größer als bei uns.
0: Okay, danke dir, Melissa. Dein Tattoo können wir uns dann gleich bald auf Insta angucken, oder?
1: Ja, poste ich gleich.
0: Also reinklicken, gongfm89-7. Da siehst du nochmal einen kleinen Rückblick von lange Nacht der Museen, was Melissa da so getrieben hat.

0: Find Your Love. Das ist der Sound, den kriegst du nur hier auf Regensburgs Hit Radio.
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8: Ich bin Christian Augustin. Bärbel Baas zieht die Reißleine. Nach dem Tod ihrer Stieftochter hat die SPD-Politikerin auf Instagram erklärt, dass sie ihre Posten als Co-Parteichefin und als Bundesarbeitsministerin aufgibt. Auch die öffentlichen Angriffe auf sie, unter anderem vom Koalitionspartner, trugen zu der Entscheidung bei, so Baas. Wer Nachfolger der 58-Jährigen wird, ist noch unklar. Lange hat sie nicht gehalten, wenn es sie überhaupt gegeben hat. Die von US-Präsident Donald Trump angekündigte Energiewaffenruhe zwischen Russland und der Ukraine ist wohl vorbei, bevor sie richtig begonnen hat. Kiew meldet russische Bomben auf ein ukrainisches Heizkraftwerk. Moskau meldet im Gegenzug einen ukrainischen Drohnenangriff. Die EU-Außenminister planen heute neue Sanktionen gegen Russland. In Mecklenburg-Vorpommern stehen die Zeichen auf Rot-Rot-Grün. Rund drei Wochen nach der Landtagswahl starten SPD, Linke und Grüne heute mit den Koalitionsverhandlungen. Zwar wurde bei der Wahl die AfD die stärkste Kraft, verfehlte allerdings die absolute Mehrheit. Die würde eine rot-rot-grüne Koalition in Mecklenburg-Vorpommern schaffen, wenn auch nur ganz knapp.
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0: A93 Regensburg Richtung Holledau zwischen Bad Abbach und Saalhaupt haben wir einen Unfall. Der Standstreifen ist blockiert. Hier laufen Personen auf der Fahrbahn. A93 Regensburg Richtung Weiden zwischen Schwandorf Mitte und Schwandorf Nord. Auch hier ein Unfall im Baustellenbereich. Der linke Fahrstreifen ist aktuell blockiert. Personen auch hier auf der Fahrbahn. Wenn du unterwegs bist, gute Fahrt. Komm gut an dein Ziel.
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0: Regensburg-Königswiesen. Mein Gott, Regensburg-Königswiesen in der Friedrich-Ebert-Straße steht einer. In der Franz-Josef-Strauß-Allee haben wir einen bei uns in Regensburg. Außerdem im Regensburger Osten Furtmeier-Straße und im Landkreis Regensburg in Wenzenbach. Pestalozzi-Straße wird geblitzt. Der letzte kommt von Peter. Der ist auf der B16 Bernhardswald Richtung Wenzenbach unterwegs gewesen. Statt einwärts wird geblitzt. 100 sind da erlaubt. Vielen Dank an alle fürs Melden. Und wenn du noch einen für uns hast, dann sei so gut, ruf kurz durch. Geht kostenlos bei uns. 0800 0800 89 7 ist deine kostenlose Gong FM Service Hotline.
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0: 4 Grad messen wir am Haus der Bayerischen Geschichte. 3 Grad sind es in Mainburg im Landkreis Kelheim. Heute gibt es einen Mix aus Sonne und Wolken. Der Nebel ist Gott sei Dank vorbei. Die Sonne tut jetzt, was sie kann für uns. 14 Grad werden es maximal. Morgen kommt Richtung Nachmittag dann der ein oder andere Regenschauer mit dazu. Bei 15 Grad in der Spitze.
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1: Holly Humberstone musste jetzt ihre komplette restliche Europatour absagen. Der Grund: Ein Mitglied ihres Tourteams hatte bei der Ankunft in Köln einen schweren, lebensbedrohlichen medizinischen Notfall. Die Person ist sofort ins Krankenhaus gekommen und ist mittlerweile wohl wieder stabil. Für Holly war aber sofort klar, jetzt wird nicht einfach weiter gerockt. Sie sagt, ihr Team sei wie eine Familie und ohne dieses wichtige Mitglied wolle sie die Tour nicht fortsetzen. Aber es gibt auch eine gute Nachricht: Die Konzerte sollen nachgeholt werden. Holly Humberstone hat versprochen, im kommenden Jahr nach Europa zurückzukommen und dann die Shows so richtig zu feiern. Fans von Rihanna dürfen bei dieser Nachricht kollektiv Schnappatmung bekommen. Bei einem Livestream von Fenty Beauty hat Riri verraten, dass sie mindestens 170 unveröffentlichte Songs hat. 170, das ist nicht mehr einfach eine Schublade voller Songs, das ist praktisch ein ganzes Musikarchiv. Und jetzt natürlich die große Frage: Rihanna, was zur Hölle soll das? Wir wollen diese Songs ja hören. Die Fans fordern schon lange ein neues Album und wenn da wirklich 170 Tracks irgendwo rumliegen, dürfte doch wohl einer davon für uns drin sein, oder? Also Rihanna, gib uns endlich neue Musik.
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18: A93 Regensburg in Richtung Holledau fahren. Zwischen Bad Abbach und Saalhaupt einen Unfall. Der Standstreifen ist blockiert. Vorsicht, hier Gefahr durch Personen auf der Fahrbahn. Und nochmal die A93, diesmal Regensburg in Richtung Weiden. Zwischen Schwandorf Mitte und Schwandorf Nord auch hier ein Unfall. Und zwar im Baustellenbereich. Der linke Fahrstreifen ist blockiert. Und auch hier bitte bremsbereit halten. Auch hier Gefahr durch Personen auf der Fahrbahn. Und die B15 Landshut Richtung Saalhaupt. Zwischen Ergoldsbach Süd und Neufahren eine Baustelle. Der Standstreifen und der rechte Fahrstreifen sind momentan gesperrt. Auch hier momentan Personen am Fahrbahnrand.
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18: Blitzer steht auf der B16 Bernhardswald in Richtung Wenzenbach fahrend. Und zwar stadteinwärts wird hier geblitzt in der 100er Zone. Im Regensburger Stadtgebiet ein Blitzer in der Franz-Josef-Strauß-Allee, einer in der Friedrich-Ebert-Straße. Und in der Furtmeier-Straße wird auch geblitzt. Im Landkreis Regensburg steht der Blitzer in Wenzenbach in der Pestalozzi-Straße.
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18: Kühler Sonnenschein zum Start in die neue Woche. Heute richtig schöner, goldener Oktober bei uns in der Region. Aber man spürt es, die Herbstsonne verliert an Kraft. Heute maximal 15 Grad. Der Wettertrend. Morgen wird es wechselhaft. In der Früh oft neblig, dann erstmal freundlich mit Sonnenschein. Zum Nachmittag dann wieder bewölkt mit einzelnen Regenschauern. Es wird die nächsten Tage ein paar Grad milder und ab Mittwoch auch wieder längere Zeit sonnig.
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17: Ich bin Dominik Schweiger. Alexander Schweizer wird neuer Bundesarbeitsminister, das berichten mehrere Medien. Zuvor war SPD-Co-Parteichefin und Arbeitsministerin Bärbel Baas zurückgetreten. Grund waren demnach der Tod ihrer Stieftochter und die Anfeindungen gegen ihre Person, auch vom Koalitionspartner. Mecklenburg-Vorpommerns Ministerpräsidentin Schwesig nannte die Attacken gegen Baas unmenschlich und rücksichtslos. Briefe und Pakete könnten ab Januar deutlich teurer werden. Die Bundesnetzagentur will der Deutschen Post erlauben, die Briefpreise im Durchschnitt um gut 20% anzuheben, Paketpreise für Privatkunden um knapp 11%. Hauptgrund sind sinkende Briefmengen. Die endgültige Entscheidung soll im November fallen. Was einzelne Sendungen künftig kosten, steht noch nicht fest. Die Außenminister der Europäischen Union wollen heute das bisher härteste Sanktionspaket gegen Russland beschließen. Mehr als 1600 Personen und Unternehmen sollen davon betroffen sein. Bundesaußenminister Wadefuhl sprach von einem beispiellosen Sanktionsschlag gegen die Kriegswirtschaft von Kreml-Chef Putin. Die Botschaft sei klar, Russland könne und werde den Ukraine-Krieg nicht gewinnen. Lange hat sie ja nicht gehalten, wenn es sie überhaupt gab, die von US-Präsident Trump angekündigte Energiewaffenruhe zwischen Russland und der Ukraine. Wie die Führung in Kiew mitteilte, soll Russland ein ukrainisches Heizkraftwerk bombardiert haben. Moskau hingegen meldet einen ukrainischen Drohnenangriff. Pendlerinnen und Pendler zwischen München und dem Ostallgäu müssen jetzt ganz stark sein. Ab heute gibt es für mehrere Wochen wegen Bauarbeiten starke Einschränkungen im Zugverkehr. Auf der Strecke München-Buchloe-Füssen kommt es zu Fahrplanabweichungen und Zugausfällen. Für die ausfallenden Abschnitte ist ein Schienenersatzverkehr mit Bussen eingerichtet.
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8: A93 war in Richtung Holledau fahren, zwischen Regenstauf und dem Kreuz Regensburg momentan 5 Kilometer Stau. Und Achtung, Bauarbeiten auf der B15 Saalhaupt in Richtung Landshut fahren, zwischen Neufahren Süd und Ergoldsbach Süd. Eine Baustelle, deswegen sind der rechte Fahrstreifen und der Standstreifen gesperrt. Achtung bitte, hier nehme ich auch Gefahr durch Personen auf der Fahrbahn.
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8: In Regensburg steht ein Blitzer in der Franz-Josef-Strauß-Allee und ein anderer in Königswiesen in der Friedrich-Ebert-Straße.
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8: In Regensburg-Salland sonnig, aber kühl mit 4 Grad. In Abensberg im Landkreis Kelheim messen wir momentan an die 6 Grad. Und in Furt im Wald im Landkreis Cham momentan auch recht kühl bei 4 Grad. Mit Sonnenbrille und Jacke geht's heute durch den Tag. Es sieht sehr schön draußen aus. Es fühlt sich allerdings herbstlich frisch an. Auch am Nachmittag heute kaum mehr als 15 Grad. Dafür aber Sonnenschein bis in jeden Winkel der Region. Der Wettertrend. Wir gehen mit dem Wetter so einen kleinen Kuhhandel ein. Es wird zwar milder, dafür wird's morgen recht durchwachsen. Mit maximal 17 Grad. Morgen erstmal in der Früh neblig, dann recht freundlich mit Sonnenschein. Später dann bewölkt und zum Teil auch einige Regenschauer mit dabei. Es bleibt dann erstmal etwas milder und am Mittwoch kommt schon wieder längere Zeit die Sonne raus.
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1: Bock auf Lachen an einem Montagabend? Ja, oder? Im Regensburger Stadttheater wird heute wieder das Mikro freigegeben. Beim Mic Drop Monday lädt Philipp Röselmeier zur Stand-Up Open Stage ein. Und das Spannende, hier darf wirklich jeder ran. Vom blutigen Anfänger bis zum erfahrenen Comedy-Profi. Neues Material testen, erste Bühnenerfahrung sammeln oder einfach mal schauen, ob die eigenen Witze vor Publikum eigentlich funktionieren. Und wenn ihr nicht selbst auf die Bühne wollt, ist auch kein Stress. Einfach mit einem Drink in der Hand zurücklehnen und die Comedy-Talente der Stadt feiern. Heute ab 20 Uhr im Stadttheater in Regensburg. Tickets gibt's noch für 10 Euro. Was passiert, wenn Comedian Till Reiners einfach auf die Bühne geht und selbst nicht genau weiß, was auf ihn zukommt? Genau das gibt's am Sonntag im Audimax der Uni Regensburg. Till Reiners ist mit seinem neuen Programm Das ist alles Teil der Show zu Gast. Er hat jede Menge brandneues Stand-Up-Material im Gepäck. Langweilig wird's ganz bestimmt nicht. Die Show dauert nämlich mindestens 2 Stunden inklusive Pause und Opening Act. Los geht's um 19 Uhr im Audimax und der Titel ist eigentlich schon die perfekte Zusammenfassung. Was auch immer passiert, das ist alles Teil der Show.
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7: A93 Weiden Richtung Holledau zwischen Regenstau und dem Kreuz Regensburg momentan 6 Kilometer Stau. Und Achtung bitte auf der B15 Saalhaupt Richtung Landshut fahren zwischen Neufahren Süd und Ergoldsbach Süd. Wegen einer Baustelle sind der rechte Fahrstreifen und der Standstreifen gesperrt und Vorsicht, hier Gefahr durch Personen auf der Fahrbahn.
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7: In Regensburg steht der Blitzer in der Donaustaufer Straße, dann im Landkreis Regensburg in Köfering, in der Gemelkofener Straße, in Wenzbach in der Pestalozzi Straße, im Landkreis Schwandorf in Bodenwöhr in der Schwandorfer Straße, in Maxhütte-Heidhof wird in der Kürnberger Straße geblitzt und in Nittenau in der Brucker Straße.
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7: Mit Sonnenbrille und Jacke geht's heute durch den Tag. Es sieht sehr schön draußen aus. Es fühlt sich allerdings herbstlich frisch an. Auch am Nachmittag heute kaum mehr als 15 Grad. Dafür aber Sonnenschein bis in jeden Winkel der Region. Der Wettertrend. Wir gehen mit dem Wetter so einen kleinen Kuhhandel ein. Es wird zwar milder, dafür wird's morgen recht durchwachsen. Mit maximal 17 Grad. Morgen erstmal in der Früh neblig, dann recht freundlich mit Sonnenschein. Später dann bewölkt und zum Teil auch einige Regenschauer mit dabei. Es bleibt dann erstmal etwas milder und am Mittwoch kommt schon wieder längere Zeit die Sonne raus.
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0: Swims und Mr. Know-It-All. Immer voll die Hits bei uns natürlich schon zur vollen Stunde.
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15: Ich bin Dominik Schweiger. Pakete und Briefe dürften sich so stark verteuern wie noch nie. Die Bundesnetzagentur hat einen Vorschlag veröffentlicht, wonach das Briefporto ab Januar um 20% steigen könnte. Ronny Thorau berichtet.
16: Der Vorschlag der Bundesnetzagentur ist als Spielraum gemeint. Bisher hat die Post diese Spielräume aber immer voll genutzt. 2025 kletterten die Preise um gut 10%, das war ein Höchstwert, nun droht also ungefähr das Doppelte. Das Porto für einen Standardbrief könnte damit von jetzt 95 Cent auf 1,14 Euro steigen.
15: SPD-Chef Klingbeil hat seine geplante Indienreise kurzfristig abgesagt. Grund ist der Rücktritt von Co-Parteichefin Baas, die auch ihr Amt als Bundesarbeitsministerin aufgibt. Unterdessen hat sich auch Bundeskanzler Merz zu Wort gemeldet. Er bedankte sich für ihr Engagement und drückte ihr sein Mitgefühl aus. Baas hatte ihren Rücktritt unter anderem mit dem Tod ihrer Stieftochter begründet. Die Außenminister der Europäischen Union haben das bisher härteste Sanktionspaket gegen Russland beschlossen. Mehr als 1600 Personen und Unternehmen sind davon betroffen. Bundesaußenminister Wadefuhl sprach zuvor von einem beispiellosen Sanktionsschlag gegen die Kriegswirtschaft von Kreml-Chef Putin. Die Botschaft sei klar, Russland könne und werde den Ukraine-Krieg nicht gewinnen. Audi hat im dritten Quartal fast 20% weniger Autos ausgeliefert als ein Jahr zuvor. Insgesamt seien es knapp 315.000 Fahrzeuge gewesen, heißt es vom Konzern. Besonders belasten Audi der schwache Absatz in China und die US-Zölle. Auch Wechsel bei den verschiedenen Automodellen bremsen die Auslieferungen. In Deutschland und Europa liegt Audi nach den ersten 9 Monaten dagegen leicht im Plus. Dieser September ist weltweit der zweitwärmste seit Beginn der Aufzeichnungen gewesen. Laut EU-Klimadienst Copernicus lag die Durchschnittstemperatur gut 0,8 Grad über dem langjährigen Vergleichswert. Wie schon im August war es mehr als 1,5 Grad wärmer als vor der Industrialisierung. Das Pariser Klimaabkommen soll die Erwärmung langfristig auf möglichst diesen Wert begrenzen.
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0: Eine Meldung haben wir, die kommt von der A93 Weiden Richtung Holledau. Zwischen Regenstauf und dem Kreuz Regensburg aktuell 7 Kilometer Stau. Hier dauert es 32 Minuten länger.
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0: Geblitzt wird in Regensburg, Lilienthalstraße. Da steht der mobile Blitzer Richtung Westbad in der 30er-Zone. Dann in Regensburg, Donaustaufer Straße bei Tempo 50. Nittenau, Brucker Straße bei Tempo 100. In Bodenwöhr in der Schwandorfer Straße bei Tempo 50. Maxhütte-Heidhof in der Raffer Straße Tempo 30. In Köfering, Gebelkofener Straße bei Tempo 50 und noch einer in Wenzenbach hier in der Pestalozzi-Straße bei Tempo 100. Wenn du sonst noch was gesehen hast, dann melde Staus und Blitzer. Immer kostenlos bei uns unter 0800 089 87.
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0: Aktuell haben wir in Regensburg-Salan 8 und in Abensberg 11 Grad. Nach diesem dicken, fetten Nebel sieht das ja jetzt richtig gut aus. Schönen Herbsttag kriegen wir heute. Jetzt noch viel, viel Sonne. Später kommen so ein paar kleine Wolken, aber harmlos mit dazu bei maximal 15 Grad. Auch morgen dann Sonne und Wolken im Mix bei bis zu 16 Grad.
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0: Ich hoffe, dein Montag ist besser gestartet als meiner. Meiner war wirklich fantastisch. Mit einem Platten. Boah, das kann wirklich keiner erzählen. Zwei Kleinkinder, die bis 15 Uhr aus Kita und Kindergarten abgeholt werden müssen. ATU Regensburg, ich habe heute Morgen gehört, dass ihr Gong hört. Bitte gebt alles. Und wenn nicht, ist auch okay. Ist ja nicht eure Schuld. So, Sonne scheint. Wir lassen uns nicht ärgern. Ist auch nur eine Schraube im Reifen. Schlimmere Sachen. Gibt auch bessere Sachen. Zum Beispiel Teddy Swims und Mr. Know-It-All ist das jetzt hier. Punkt 12 Uhr.

0: Musik auf Gong FM von Michael Schulte und Cover You. Situation jetzt am Wochenende. Du bist in der Stadt unterwegs, willst nach Hause. Was nutzt du? Fahrrad, Füße, E-Roller, Taxi oder doch ein Uber? Das wollten wir von dir wissen. Klick dich dazu rein bei Insta, gongfm89-7. Wer im Taxi-Uber-Rennen bei dir die Nase vorn hat, das ist ziemlich eindeutig. Checken wir hier gleich, direkt nach neuer Musik von You Not Us, Tiffany Harris. Und jetzt laut machen für J-Lo und Pitbull on the floor auf Gong FM.
1: J-Lo!

0: Ohrwurm, Jonatas und Daddy DJ Flip seid hier auf Gong FM. 17 nach 12 haben wir. Großes Thema gerade in Regensburg. Sterben unsere Taxiunternehmen aus? Seit es Uber gibt, ist der Konkurrenzkampf ja auf jeden Fall enorm. Viele Taxiunternehmen kämpfen aktuell um ihre Kundschaft, vor allem am Wochenende. Aber wie ist es denn jetzt eigentlich bei dir? Nutzt du noch Taxen oder bist du schon auf Uber irgendwie umgestiegen?
1: Ich würde eher ein Uber bestellen, weil das einfach über die App besser steuerbar ist und teilweise können dann ja auch Freunde mich nach Hause begleiten über die App. Das finde ich irgendwie sicherer als Frau.
0: Sagt Nina aus Burgweinting. Was sagt Marco aus Sinzing dazu?
2: Wahrscheinlich eher mit einem Uber statt mit einem Taxi, weil die Uber kommt tatsächlich ein bisschen schneller meistens an und kostet weniger.
0: Ja, und Rosalinde aus Kelheim hat auch noch eine Meinung.
3: Also ich komme eigentlich vom Land. Bei uns gibt es gar kein Uber. Aber wenn ich jetzt woanders wohnen würde und öfter davon gehört hätte, dass auch Leute gute, positive Erfahrungen damit, würde ich das durchaus auch machen. Also ich wäre da offen.
0: Schon recht eindeutig. Auch bei Insta haben wir euch gefragt, was ihr am häufigsten nutzt. Ganz oben war Fahrrad und auf dem letzten Platz sind tatsächlich die Taxen gelandet. Was die Taxiunternehmen so stört und vor allem aber, was sie fordern. Wir haben mit dem Chef von einer Taxizentrale hier in Regensburg gesprochen. Seine Meinung und was er sich gerne wünschen würde, was sich ändert, hörst du hier in der nächsten halben Stunde auf Gong FM. Jetzt gleich Musik von Calvin Harris, My Way, vorher Tame Impala und Jenny mit Dracula auf Regensburgs Hitradio. Schönen Montag.

0: A Good Day ist das hier auf Gong FM am Montag. Das ist doch gut, wenn die Woche so startet. Die Sonne scheint. Kurz vor halb eins haben wir gleich Musik von Kate und John und Turn the Lights Off.
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0: Einmal Achtung auf der B16 Ingolstadt Richtung Regensburg. Zwischen Saal an der Donau und dem Abzweig nach Alkofen in beiden Richtungen Gefahr durch Personen auf der Straße. Und die A93 Weiden Richtung Holledau. Zwischen Regenstauf und dem Kreuz Regensburg 6 Kilometer Stau. Hier dauert es aktuell 20 Minuten länger.
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0: Geblitzt wird in Regensburg. In der Lilienthalstraße steht der mobile Blitzanhänger Richtung Westbad in der 30er-Zone. Dann in Regensburg-Donaustaufer Straße bei Tempo 50. Nettenau in der Brucker Straße bei Tempo 10. Bodenwöhr, Schwandorfer Straße, Tempo 50. In Maxhütte-Heidhof hier in der Raffer Straße bei Tempo 30. In Köfering, Gebelkofener Straße, Tempo 50. Und in Wenzenbach in der Pestalozzi Straße bei Tempo 100. Wenn du sonst was hast, schick mir gerne eine WhatsApp. Freue ich mich drüber an die 0160 89 70 89 7.
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0: In Regensburg an der Uni aktuell 10 und in Laber auch 10 Grad. Das sieht schon mal ganz gut aus. Einen schönen Herbsttag kriegen wir heute. Jetzt noch viel Sonne. Es ziehen aber dann so ein paar mehr Wolken auf bei maximal 15 Grad. Auch morgen Sonne und Wolken im Mix bei bis zu 16 Grad.
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0: Bei Insta wollten wir von dir wissen, was du am häufigsten nutzt. Taxi, Uber, E-Scooter oder das Fahrrad? Was meinst du, wie es ausgegangen ist? Platz 1 geht mit sehr großem Abstand ans Fahrrad. Der letzte Platz ans Taxi. Warum das so ist und was die Taxiunternehmen hier in Regensburg fordern, damit sie in der Konkurrenz mit Uber mithalten können, sprechen wir gleich drüber nach Olivia Rodrigo, Udo Lindenberg und jetzt Kate und John. Turn the lights off. Schönen Montagmittag.
17: Was ist?

0: Vertigo. Und Drop Dead.
1: Drop Dead.
0: 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Stellen wir uns noch mal vor, Wochenende in Regensburg, die Straßen sind voll, die Bars sind gut besucht und wer nach Hause will, der braucht eine Fahrt. Doch für wen entscheidest du dich da? Taxi oder Uber? Der Konkurrenzkampf auf Regensburg Straßen, der wird härter, gerade am Wochenende. Seit rund 2 Jahren ist Uber ja in unserer Domstadt aktiv und macht den klassischen Taxiunternehmen zunehmend Konkurrenz. Der größte Unterschied, Uber hat eine Rückkehrpflicht, also sie müssen ohne einen neuen Auftrag zur Betriebsstätte zurück, während du ein Taxi auch spontan an der Straße heranwinken kannst. Außerdem zahlst du bei Taxen immer nach dem gleichen Tarif. Bei Uber kann dieser nach Nachfrage schwanken. Leonie aus dem Gong FM-Team hat mit Assad Gorab, Vorstand der Taxizentrale Regensburg, gesprochen. Leonie, was sagt er dazu, dass die Kundschaft weniger wird und woran das liegt?
2: Ja, er sagte, seit Uber im September 2024 gestartet ist, brechen bei den Regensburger Taxiunternehmen vor allem am Wochenende nachts die Aufträge ein. Sein Vorwurf ist, Uber-Fahrer würden sich nicht an die gesetzliche Rückkehrpflicht halten und direkt in der Innenstadt auf neue Kunden warten. Er fordert deshalb mehr Kontrollen, einen Stopp für neue Uber-Zulassungen und faire Mindestpreise für alle. Die Taxibranche kämpft ums Überleben und setzt gleichzeitig verstärkt auf digitale Angebote, um auch jüngere Fahrgäste zu erreichen. Mhm. Wer sich am Ende durchsetzt, das wird sich zeigen.
0: Sag ehrlich, was nutzt du eher?
2: Uber.
0: Komm, frag mich auch.
2: Was nutzt du eher?
0: Keins von beiden, hab 2 Kinder, Antwort genug. Aber ich glaube, es ist immer schwierig, wenn man sich gegen irgendwie was Altbewährtes durchsetzen muss.
2: Absolut.
0: Schauen wir. Alle Infos hier auf Gong FM dazu. Jetzt Burak Yeter.

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0: sagt schon wieder, Wochenendstimmung am Montag. Terms and Conditions hier auf Gong FM. 12.53 Uhr haben wir. Gleich gibt's ganz, ganz, ganz, ganz, ganz neue Musik von Robin Schulz. Ja, das ist auch wieder Samstagabend. Robin Schulz und Take It Slow hören wir in der nächsten halben Stunde. Und um Punkt 13 Uhr, das ist Montagsmusik. Taylor Swift, I Knew It, I Knew You. Immer wollt ihr jetzt bei uns schon zur vollen Stunde.
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17: Ich bin Dominik Schweiger. Finanzminister Klingbeil ist jetzt erstmal der alleinige Parteichef der SPD. Co-Chefin und Bundesarbeitsministerin Baas ist von ihren Ämtern zurückgetreten, unter anderem wegen der Anfeindungen gegen sie. Klingbeil hat den Umgang mit Baas als unanständig bezeichnet. Er fordert mehr Respekt im politischen Miteinander. Gleichzeitig hat er einen SPD-Bundesparteitag Ende des Jahres angekündigt.
18: Dort wird die gesamte Führungsriege der SPD dann zur Wahl anstehen und es wird dort eine Führung der Partei gewählt.
17: Ob er selbst nochmal antritt, hat er offen gelassen. Damit Deutschland bis 2045 klimaneutral wird, braucht es laut einer Studie Investitionen von rund 6 Billionen Euro. Nur knapp die Hälfte davon sind weitere Ausgaben für den Klimaschutz. Auch Autos, Gebäude und Energieanlagen mit fossilen Technologien müssten erneuert werden. Gleichzeitig könnten weniger Öl- und Gasimporte Kosten sparen und Deutschlands Abhängigkeit vom Ausland verringern. Briefe und Pakete könnten ab Januar deutlich teurer werden. Die Bundesnetzagentur plant, der Deutschen Post bei Briefen eine durchschnittliche Preiserhöhung von gut 20% zu erlauben. Wie viel ein Standardbrief künftig kostet, steht noch nicht fest. Laut Behördenchef Müller verteilen sich die Kosten wegen der Digitalisierung auf immer weniger Briefe. Volkswagen hat im dritten Quartal deutlich weniger Autos ausgeliefert. Nach Konzernangaben waren es weltweit fast 2 Millionen Fahrzeuge aller Marken, gut 14% weniger als ein Jahr zuvor. Besonders stark ist der Absatz in China eingebrochen, um fast 40%. In den ersten 9 Monaten hat der Konzern insgesamt gut 6 Millionen Autos verkauft, auch das ein deutliches Minus. Der Wirtschaftsnobelpreis geht in diesem Jahr an die US-Forscher Robert E. Hall und Michael Woodford. Ihre Modelle zeigen, wie Staaten und Zentralbanken gemeinsam Schwankungen der Wirtschaft abfedern können, teilte die Königlich Schwedische Akademie der Wissenschaften mit. Die Auszeichnung ist mit gut 1 Million Euro dotiert und wird am 10. Dezember in Stockholm verliehen.
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0: Einmal Achtung auf der B16 Regensburg Richtung Ingolstadt. Zwischen Kelheim, Saal an der Donau und Abensberg Offenstetten, da hat es einen Unfall gegeben. Hier ist der Standstreifen blockiert und Gefahr durch Personen auf der Straße. Und A93 Weiden Richtung Holledau zwischen Regenstauf und dem Kreuz Regensburg 6 Kilometer Stau. Hier dauert es aktuell 22 Minuten länger.
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0: Geblitzt wird in Regensburg. Lilienthalstraße steht der mobile Blitzeranhänger Richtung Westbad in der 30er Zone. Dann in Regensburg Donaustaufer Straße bei Tempo 50. Nittenau in der Bruckerstraße Straße bei Tempo 10. Bodenwöhr, Schwandorfer Straße, Tempo 50. Maxhütte Heidhof in der Rafferstraße, Tempo 30. In Köfering, Gebelkofener Straße, Tempo 50. Und noch in Wenzenbach hier in der Pestalozzi-Straße bei Tempo 100. Wenn du sonst was gesehen hast, melde Staus und Blitzer immer kostenlos unter 0800 089 87.
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0: Aktuell in Regensburg am Heidplatz 11 und in Barbing ebenfalls 11 Grad. Das sieht doch ganz gut aus. Einen richtig schönen Herbsttag kriegen wir heute. Viel Sonne, später so ein paar mehr Wolken bei maximal 15 Grad. Auch morgen Sonne und Wolken im Mix bei bis zu 16 Grad.
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0: Das ist krass. Hast du das gelesen? In den USA haben sich eineiige Zwillinge in eineiige Zwillinge verliebt und geheiratet. Boah, auf so einer Hochzeit willst du auch nicht besoffen sein. In der Eifel gab es neulich einen ganz ähnlichen Fall, aber da haben die eineiigen Zwillinge untereinander geheiratet.

Die Sonne scheint. Es ist Montagmittag und du hörst Gong FM. Wir haben das erste richtige Herbstwochenende hinter uns. Da hat es perfekt gepasst, dass in der Regensburger Innenstadt das Herbstfest gefeiert wurde. Plus dem verkaufsoffenen Sonntag gestern. Wie es war, ob es sowas öfter geben könnte und wann das nächste Mal verkaufsoffen ist, das checken wir hier gleich nach Kamrat. Rihanna mit Te Amo ist mit dabei. Und jetzt ganz neue Musik von Robin Schulz und Take It Slow.

hörst Gong FM an diesem sonnigen Montagmittag. Am Wochenende war ja ganz schön was los in Regensburg. Lange Nacht der Museen, Herbstfest und gestern zusätzlich verkaufsoffener Sonntag. In der Altstadt war es voll, volle Gassen, lange Schlangen und jede Menge Action. Aber während drinnen fleißig gestöbert und geshoppt wurde, haben gerade Autofahrer richtig starke Nerven gebraucht. Vor den Parkhäusern, Junge, Junge, das wurde ganz schön stressig. Aber sonntags shoppen statt Sofa ist schon ein Thema. In Regensburg sollen verkaufsoffene Sonntage wieder mehr Menschen in die Altstadt locken. Und laut Handelsexperten klappt das vor allem dann, wenn neben offenen Geschäften eben auch ordentlich was geboten ist. Also rein allein die Ladentüren aufzusperren, das reicht nicht. Entscheidend ist das Gesamtpaket. Das Herbstfest jetzt am Wochenende war perfekt dafür. Heißt, shoppen am Sonntag kann funktionieren, wenn aus dem Einkaufsbummel ein echtes Erlebnis wird. Schon nächsten Sonntag ist wieder verkaufsoffen, dann in Parsberg von 13 bis 17 Uhr. Und wann ist wieder Shopping-Sonntag in Regensburg? Am 29. November am Christkindlmarkt-Sonntag. Dann sind von 13 bis 18 Uhr die Geschäfte in der Altstadt wieder offen. Jetzt King of my Castle hier auf Regensburgs Hitradio.

0: Kenner und Worshipping the Sun. Gleich Musik von Topic und Becky G mit Sorry Puppy.
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0: Einmal Achtung auf der B16 Regensburg Richtung Ingolstadt. Zwischen Kelheim, Saal an der Donau und Abensberg, Offenstetten, da hat es einen Unfall gegeben. Hier ist der Standstreifen blockiert. Und A93 Weiden Richtung Holledau zwischen Regenstauf und dem Kreuz Regensburg 6 Kilometer Stau. Hier dauert es aktuell 22 Minuten länger.
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0: Geblitzt wird in Regensburg. Lilienthalstraße steht der mobile Blitzer Richtung Westbad in der 30er-Zone. Dann in Regensburg-Donaustaufer Straße bei Tempo 50. In Bodenwöhr-Schwandorfer Straße Tempo 50. Und noch einer in Köfering hier in der Gebelkofener Straße bei Tempo 50. Wenn du auch noch was gesehen hast, Stau oder Blitzer, schick gerne eine WhatsApp, kommt hier direkt im Studio an, an die 0160 89 70 89 7. Dankeschön.
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0: Es wird langsam. In Regensburg am Skatepark 14 und bei dir in Teuplitz 12 Grad. Es sieht schön aus. Einen schönen Herbsttag kriegen wir heute. Viel Sonne, so ein paar Wolken kommen jetzt dazu, bei maximal 15 Grad. Auch morgen dann Sonne und Wolken im Mix bei bis zu 16 Grad.
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0: Der Bauch knurrt, wir haben Mittagspausenzeit. Wer jetzt noch nichts gegessen hat, es wird Zeit. Und wenn du mal was Neues probieren willst, beziehungsweise was Altbewährtes, was aber richtig, richtig gut ist, dann haben wir da was für dich. Gleich, direkt nach neuer Musik von Crystal und Rudimental. 3, 2, 1, vorher noch Beyoncé, Texas Hold'em. Und wir starten in die neue halbe Stunde mit Topic und Becky G. Sorry Puppy auf Regensburgs Hitradio.

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0: Sage the Gemini und Now and Later. Vorher wird's richtig lecker.
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0: Flow mit Leak It. Immer voll die Hits bei uns schon zur vollen Stunde.
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13: Neuester Stand. Ich bin Dominik Schweiger. Vizekanzler Klingbeil will die SPD-Parteispitze nach dem Rücktritt von Bärbel Baas komplett neu wählen lassen. Dazu soll es rund um den Jahreswechsel einen Bundesparteitag geben. Die Art, wie mit Baas auch nach Bekanntwerden des Todes ihrer Stieftochter umgegangen wurde, nannte er unanständig.
14: Es vergiftet den politischen Diskurs und ich wünsche mir auch im Sinne unserer politischen Kultur, dass alle nochmal in sich gehen und dass alle darüber nachdenken, was da eigentlich die letzten Wochen in dieser Phase passiert ist.
13: Ja, man brauche eine Kultur des Streits, aber man brauche auch eine Kultur des Respekts, so Klingbeil weiter. Bundesumweltminister Schneider will die Methanemissionen in der Europäischen Union weiter reduzieren. Das Treibhausgas sei ein wesentlicher Treiber des Klimawandels, deswegen gelte es, den Ausstoß zu begrenzen. Die EU-Kommission will aber wegen der Energiekrise bestimmte Importregeln für fossile Brennstoffe um ein Jahr nach hinten verschieben. Ein konkreter Vorschlag liegt noch nicht vor. Briefe und Pakete könnten ab Januar deutlich teurer werden. Die Bundesnetzagentur will der Deutschen Post erlauben, die Briefpreise im Durchschnitt um gut 20% anzuheben, Paketpreise für Privatkunden um knapp 11%. Hauptgrund sind sinkende Briefmengen. Die endgültige Entscheidung soll im November fallen. Was einzelne Sendungen künftig kosten, steht noch nicht fest. Die Außenminister der Europäischen Union haben das bisher härteste Sanktionspaket gegen Russland beschlossen. Mehr als 1600 Personen und Unternehmen sind davon betroffen. Bundesaußenminister Wadefuhr sprach zuvor von einem beispiellosen Sanktionsschlag gegen die Kriegswirtschaft von Kreml-Chef Putin. Die Botschaft sei klar, Russland könne und werde den Ukraine-Krieg nicht gewinnen. Der September ist der weltzweitwärmste seit Beginn der Aufzeichnungen gewesen. Laut EU-Klimadienst Copernicus lag die Durchschnittstemperatur um 0,8 Grad über dem langjährigen Vergleichswert. Wie schon im August war es mehr als 1,5 Grad wärmer als vor der Industrialisierung. Das Pariser Klimaabkommen soll die Erwärmung langfristig auf möglichst diesen Wert begrenzen.
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0: Achtung, auf der B16 Regensburg Richtung Ingolstadt zwischen Kelheim, Saal an der Donau und Abensberg Offenstetten, da hat es einen Unfall gegeben. Hier ist der Standstreifen blockiert. Dann A3 Nürnberg Richtung Passau zwischen Laber und Nittendorf, die linke Spur blockiert nach einem Unfall mit mehreren Fahrzeugen. Und A93 Weiden Richtung Holledau zwischen Regenstauf und dem Kreuz Regensburg, 6 Kilometer Stau. Hier dauert es aktuell 29 Minuten länger.
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0: Geblitzt wird in Regensburg, Lilienthalstraße. Da steht der mobile Blitzeranhänger Richtung Westbad in der 30er-Zone. Dann Regensburg-Odessa-Ring beim Tunnel auf Höhe des Baseballstadions. Und im Landkreis Regensburg-Heinsacker, Gemeindeverbindungsstraße am Schlag. Wenn du auch was gesehen hast, melde Staus und Blitzer immer kostenlos unter 0800 089 87.
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0: Aktuell in Regensburg am Jahnstadion 14 und in Pettendorf 12 Grad. Das sieht doch schon mal ganz gut aus. Schönen Herbsttag kriegen wir heute. Viel Sonne, so ein paar Wolken bei maximal 15 Grad. Auch morgen Sonne und Wolken im Mix bei bis zu 16 Grad.
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0: Kommt's jetzt auf die Länge an oder nicht? Checken wir gleich. So viel schon mal. Es geht um eine Wurst. Oh Gott. Schnell Musik. Flo und Leak It auf Regensburgs Hitradio. Schönen Montag.
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0: Der Verein jetzt nach. Die neue Wurst ist satte 18 cm lang. Und ganz ehrlich, bei so viel Wurstdiskussion stellt sich natürlich auch für uns die Frage, wie schaut es eigentlich bei uns in Regensburg aus? Im Jahnstadion gehört die Stadionwurst schließlich genauso zum Fußball wie der Jubel nach dem Tor. Denn mal ehrlich, so ein gutes Spiel ist das eine, aber wenn die Wurst im Brötchen kaum zu finden ist, da hört der Spaß irgendwann ja auf. Wie sieht's aus? Ist euch die Stadionwurst im Jahnstadion groß genug oder darf es auch in Regensburg gern ein paar Zentimeter mehr sein? Klick dich für deine Meinung rein, sind schon sehr lustige Sachen dabei bei Insta gongfm89-7.
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10: Die A93, Weiden Richtung Holledau. Zwischen Regenstauf und Regensburg-Pfaffenstein haben wir 4 Kilometer Stau. Das dauert 21 Minuten länger. A3 Nürnberg Richtung Passau. Zwischen Labor und Nittendorf gab es einen Unfall mit mehreren Fahrzeugen. Hier aktuell Standstreifen blockiert. Sonst schaut's gut aus. Gute Fahrt.
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10: In Regensburg steht einer in der Lilienthalstraße Richtung Westbad bei Tempo 30. Außerdem wird am Odessa-Ring geblitzt beim Tunnel auf Höhe Baseballstadion. Und Landkreis Regensburg, Heinz Acker in der Gemeinde Verbindungsstraße am Schlag steht einer. Melde Staus und Blitzer, wenn du was weißt, gerne mal kostenlos. Es geht über die Gong FM Service Hotline, die 0800 089 87.
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10: 15 Grad haben in Regensburg beim Skatepark, 14 sind es in Bach an der Donau. 16 gibt es heute maximal, also die Höchstwerte haben wir fast erreicht. Jetzt bleibt es erstmal ein bisschen trüber, ab nachmittags bzw. später Nachmittag, dann wird es ein bisschen freundlicher mit ein bisschen mehr Sonne und heute bleibt es auch trocken. Morgen dann in der Frühnebel, nachdem der weg ist, Sonne pur mit Temperaturen bis 17 Grad.
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1: Bock auf Lachen an einem Montagabend? Ja, oder? Im Regensburger Stadttheater wird heute wieder das Mikro freigegeben. Beim Mic Drop Monday lädt Philipp Röselmeier zur Stand-Up Open Stage ein. Und das Spannende, hier darf wirklich jeder ran. Vom blutigen Anfänger bis zum erfahrenen Comedy-Profi. Neues Material testen, erste Bühnenerfahrung sammeln oder einfach mal schauen, ob die eigenen Witze vor Publikum eigentlich funktionieren. Und wenn ihr nicht selbst auf die Bühne wollt, ist auch kein Stress. Einfach mit einem Drink in der Hand zurücklehnen und die Comedy-Talente der Stadt feiern. Heute ab 20 Uhr im Stadttheater in Regensburg. Tickets gibt's noch für 10 Euro. Was passiert, wenn Comedian Till Reiners einfach auf die Bühne geht und selbst nicht genau weiß, was auf ihn zukommt? Genau das gibt's am Sonntag im Audimax der Uni Regensburg. Till Reiners ist mit seinem neuen Programm Das ist alles Teil der Show zu Gast. Er hat jede Menge brandneues Stand-Up-Material im Gepäck. Langweilig wird's ganz bestimmt nicht. Die Show dauert nämlich mindestens 2 Stunden inklusive Pause und Opening Act. Los geht's um 19 Uhr im Audimax und der Titel ist eigentlich schon die perfekte Zusammenfassung. Was auch immer passiert, das ist alles Teil der Show.
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0: Morgen FM, kurz vor drei. Bring dich ab Richtung ersten Feierabend der Woche. Gleich mit Summer und Homewrecker. Außerdem. Die aktuelle von Jason Derulo. Michiko gibt's in voller Länge. Gleich um Punkt 3.
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16: Ich bin Dominik Schweiger. Die SPD will um den Jahreswechsel ihre gesamte Parteiführung neu wählen. Das hat der verbliebene Co-Vorsitzende Klingbeil angekündigt. Am Parteivorsitz mit einer Doppelspitze soll festgehalten werden. Nach den Angriffen auf Ex-Parteichefin Baas hat Klingbeil außerdem zu mehr Respekt aufgerufen. Ihr Nachfolger im Arbeits- und Sozialministerium soll der frühere rheinland-pfälzische Ministerpräsident Alexander Schweizer werden. Kanzler Merz hat eine Senkung der Stromsteuer für alle in Aussicht gestellt. Dafür sollten Spielräume im Haushalt genutzt werden, sagte er nach der CDU-Klausur. Die Koalition hatte das bereits versprochen, bislang aber nur für bestimmte Wirtschaftsbereiche umgesetzt. Zugleich will Merz die CDU aus ihrer Vertrauenskrise führen, unter anderem durch mehr Austausch mit der Parteibasis. Der Volkswagen-Konzern verliert weiter an Boden. Weltweit sind von Juli bis September fast 2 Millionen Fahrzeuge aller Marken ausgeliefert worden. Das waren über 14% weniger als ein Jahr zuvor. Thomas Bremser berichtet.
15: Besonders stark war das Minus in China. Dorthin wurden mehr als ein Drittel weniger Autos verkauft. Für Beschäftigte wächst damit die Unsicherheit. VW will Kosten senken und Überkapazitäten abbauen. Deshalb könnten Sparmaßnahmen und Diskussionen über Werk- und Arbeitsplätze weiter zunehmen. Ein Lichtblick ist laut VW das Geschäft mit E-Autos in Europa. Dort sieht der Konzern einen deutlichen Trend.
16: Ein Ehepaar hat wegen einer Zugverspätung seinen Flug verpasst und bleibt auf den Kosten für den Ersatzflug sitzen. Das Amtsgericht München hat entschieden, die Anreise war zu knapp geplant. Der Zug sollte nur 122 Minuten vor Abflug ankommen. Spätestens 2 Stunden vorher musste das Paar aber schon am Abfertigungsschalter sein. Außerdem müsse im deutschen Schienennetz immer mit Verspätungen und Störungen gerechnet werden. Alexander Zverev wird zum ersten Mal die Nummer 1 der Tennis-Weltrangliste. Nach der Niederlage von Carlos Alcaraz beim ATP-Turnier in Shanghai steht fest, der 29-jährige Deutsche übernimmt spätestens zum Saisonende die Spitzenposition.
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0: Die A93, Weidenrichtung Holledau. Zwischen Regenstauf und Regensburg-Pfaffenstein haben wir aktuell 2 Kilometer Stau, dauert 11 Minuten länger. Da ist nämlich aktuell der Pfaffensteiner Tunnel gesperrt. A93, Holledau Richtung Regensburg. Zwischen Regensburg-Kumpfmühl und Regensburg-Nord 1 Kilometer Stau, da dauert es aktuell 13 Minuten länger. Auch A93, Holledau Richtung Regensburg. Zwischen Pfaffenstein und Nord haben wir aktuell ein defektes Auto. Hier rechter Fahrstreifen blockiert. Zum Schluss die A3 Nürnberg Richtung Passau. Zwischen Laber und Nittendorf gab es einen Unfall mit mehreren Fahrzeugen, hier aktuell Standstreifen blockiert. Wenn du unterwegs bist, gute Fahrt.
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0: In Regensburg steht einer am Odessa-Ring beim Tunnel auf Höhe Baseballstadion und im Landkreis Regensburg wird in Heinzacker geblitzt. Gemeindeverbindungsstraße am Schlag. Melde Staus und Blitzer, wenn du was weißt, gerne mal kostenlos. Die 0800 0800 89 7 ist deine Gong FM Service Hotline.
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0: 15 Grad haben wir in Regensburg beim Dez, 14 in Langquaid. 16 gibt's heute maximal. Dazu dann ab nachmittags, also später Nachmittag, ein bisschen freundlicher. Vor allem bleibt's heute aber trocken. Morgen der Dienstag, in der Früh erstmal ein bisschen Nebel. Danach gibt's ein bisschen mehr Sonne. Temperaturen bis 17 Grad.
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0: So langsam biegt der Montag auf die Zielgerade ein. Ein paar Stunden noch, dann darfst du ab in den Feierabend. Bis dahin kümmern wir uns um die passende Musik. Jetzt aktuell von Jason Derulo gemeinsam mit DJ Goya. Michi.

Wir machen uns gute Laune am ersten Arbeitsnachmittag der Woche. Ich kann auch das Wochenende noch nicht so ganz loslassen. Das müssen wir aber zum Glück auch gar nicht. Zumindest musiktechnisch nicht. Wir holen uns den Club-Sound auf die Ohren mit Lunis und I Got Five.

0: Und wenn ich ganz, ganz ehrlich bin, auch wenn wir es schon 3:15 haben, ich hänge leider immer noch bis hier im Wochenende. Es war aber auch einfach so viel los in und um Regensburg. Nahtlos konntest du da von einem Programmpunkt zum nächsten springen. Und ich kenne eine, die auch genau das gemacht hat. Melissa aus dem Gong FM Team war wirklich auf fast jeder Veranstaltung dabei jetzt am Wochenende. Und ihr absoluter Favorite, hat sie erzählt, war die lange Nacht der Museen am Samstag in Regensburg. Melissa, erzähl gerne selber, wie war's denn?
1: Ich hatte gar nicht auf dem Schirm, was für Sachen wir eigentlich alles in Regensburg haben. Ich wurde von einer Künstlerin gemalt. Ich habe mir spontan ein Tattoo stechen lassen in einer Ausstellung. Es war ganz viel tolle Musik. Und was ich einfach am schönsten fand, war einfach, dass die Stadt gelebt hat. Es war so viel los, die Leute waren so gut drauf. Mega Erfahrung. Es ist auch einfach so viel mehr als Museen und wirklich für jeden was geboten.
0: Das klingt ganz, ganz toll. Stark. Und Melissa hat auch ganz fleißig für uns alle mitgefilmt. Für alle, die auch vielleicht nicht selber dabei sein konnten. Schau's dir an, klick dich rein auf Instagram gongfm89_7. Dazu musikalische Untermalung von Holly Humberstone. Es ist To Love Somebody für dich hier auf Gong FM.

0: 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Oliver Heldens mit A-E-I-O-U um 15.25 Uhr.
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4: Samstagabend hat es in einer Druckerei bei uns in Regensburg gebrannt. War auch kein kleiner Einsatz, muss man sagen. Ein Presscontainer im Bereich der Papierabfälle hat gebrannt. Papier und Feuer sind sowieso nie gut zusammen. Neben der Berufsfeuerwehr war auch die Freiwillige Feuerwehr Harting im Einsatz. Nach rund 3 Stunden konnte die Anlage wieder an den Betreiber übergeben werden. Verletzt wurde nach Angaben der Feuerwehr niemand. Was der Auslöser war und wie hoch der Schaden geschätzt wird, das ist alles noch unklar.
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0: A93, Holledau Richtung Regensburg. Zwischen Regensburg Süd und Nord haben wir aktuell 4 Kilometer Stau, dauert 31 Minuten länger. A93 Gegenrichtung, Weiden Richtung Holledau. Zwischen Regenstauf und Regensburg Kumpfmühl. 3 Kilometer Stau, dauert 12 Minuten länger. Gute und sichere Fahrt.
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0: In Regensburg steht einer am Odessa-Ring beim Tunnel auf Höhe Baseballstadion. Und im Landkreis Regensburg wird in Heinz Acker geblitzt, in der Gemeindeverbindungsstraße am Schlag. Wenn du noch mehr weißt, ein Stau oder ein Blitzer, ruf gerne kurz durch. Kostenlos über die 0800 0800 89 7, deine Gong FM Service Hotline.
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0: Regensburg am Gutenbergplatz 14 Grad, 13 sind es in Beratzhausen. 16 gibt es heute maximal. Dazu bleibt es ein überwiegend trüberer Mix aus Sonne und Wolken. Ab und zu kann sie aber ein bisschen durchblitzen. Morgen der Dienstag, der startet erstmal neblig. Wenn der weg ist, gibt es aber auch Sonne mit maximal 17 Grad.
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0: 3:30 haben wir's. Die To-Do-Liste wird langsam kürzer. Der Feierabend rückt näher und wir machen dir den Rest vom Montag noch ein bisschen angenehmer. Ich nehme dich an die Hand. Gemeinsam mit Tempest City. Das ist deren Durchbruchssingle Self-Aware. Hier auf Gong FM immer voll die Hits.

0: Neu in der Gong FM Playlist, Kamerad mit Love Sauber. Abgesehen davon auch neu, News von den Stars.
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0: Traurige Nachrichten für Haftbefehl-Fans. Der Rapper steht aktuell unter ärztlicher Aufsicht und muss deshalb alle seine geplanten Konzerte absagen. Sein Bruder Capo sagt, Haftbefehl muss sich gerade voll auf seine Gesundheit konzentrieren. Wie es ihm genau geht und wann die Shows nachgeholt werden, ist noch unklar. Kim Kardashian und Lewis Hamilton läuten da bald die Hochzeitsglocken. Die beiden zeigen sich immer häufiger zusammen, zuletzt beim Formel-1-Wochenende in Singapur. Und ein auffälliger Diamantring an Kims Finger heizt die Gerüchte gerade ordentlich an. Aber Achtung, eine Hochzeit ist bisher nicht bestätigt. Ob aus den beiden also wirklich bald ein Ehepaar wird, bleibt abzuwarten.
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0: auszusprechen. Aber Benny Blanco, Selena Gomez und Becky G sind es auf einem Song. Hast du gehört? Hier auf Gong FM. Gleich für dich mit dabei in der letzten Stunde Richtung Feierabend. Talk to you. Außerdem Felix Jähn und R City hörst du mit Jenny in voller Länge gleich ab 4.
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12: Ich bin Dominik Schweiger. Stärkere Akzente für Entlastungen, Gerechtigkeit und Sicherheit. So will Kanzler Merz nach den Landtagswahlniederlagen wieder Vertrauen schaffen. Unter anderem will er die Stromsteuer bei uns auf den europäischen Mindestwert senken.
13: Sie wissen, das ist eine Zusage, die wir bis heute nicht eingehalten haben. Wir wollen damit nicht nur Entlastung ermöglichen, sondern wir wollen auch die Glaubwürdigkeitslücke schließen, die sich aus dieser Entscheidung im letzten Jahr für uns alle ergeben hat.
12: Die CDU wolle außerdem in den kommenden Monaten wieder sehr viel stärker in den Austausch mit der Parteibasis gehen, so Merz. Anfang November soll es eine Konferenz der Kreisvorsitzenden geben und im kommenden Jahr Regionalkonferenzen. Briefe und Pakete könnten ab Januar deutlich teurer werden. Die Bundesnetzagentur plant, der Deutschen Post bei Briefen eine durchschnittliche Preiserhöhung von gut 20% zu erlauben. Wie viel ein Standardbrief künftig kostet, steht noch nicht fest. Laut Behördenchef Müller verteilen sich die Kosten wegen der Digitalisierung auf immer weniger Briefe. Damit Deutschland bis 2045 klimaneutral wird, braucht es laut einer Studie Investitionen von rund 6 Billionen Euro. Nur knapp die Hälfte davon sind weitere Ausgaben für den Klimaschutz. Auch Autos, Gebäude und Energieanlagen mit fossilen Technologien müssten erneuert werden. Gleichzeitig könnten weniger Öl- und Gasimporte Kosten sparen und Deutschlands Abhängigkeit vom Ausland verringern. Volkswagen hat im dritten Quartal deutlich weniger Autos ausgeliefert. Nach Konzernangaben waren es weltweit fast 2 Millionen Fahrzeuge aller Marken, gut 14% weniger als ein Jahr zuvor. Besonders stark ist der Absatz in China eingebrochen, um fast 40%. In den ersten 9 Monaten hat der Konzern insgesamt gut 6 Millionen Autos verkauft, auch das ein deutliches Minus. Der Wirtschaftsnobelpreis geht in diesem Jahr an die US-Forscher Robert E. Hall und Michael Woodford. Ihre Modelle zeigen, wie Staaten und Zentralbanken gemeinsam Schwankungen der Wirtschaft abfedern können, teilte die Königlich Schwedische Akademie der Wissenschaften mit. Die Auszeichnung ist mit gut 1 Million Euro dotiert und wird am 10. Dezember in Stockholm verliehen.
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6: A93, Holledau Richtung Regensburg. Zwischen Kreuz Regensburg und Regensburg Nord haben wir 3 Kilometer Stau, dauert 10 Minuten länger. A93 Gegenrichtung, Weiden Richtung Holledau. Zwischen Regenstauf und Regensburg Pfaffenstein 2 Kilometer Stau, Zeitverlust da 9 Minuten. Gute und sichere Fahrt.
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6: Der Horst hat gerade angerufen. In der Ortsdurchfahrt Zeitladen wird geblitzt und zwar in Richtung Regensburg auf Höhe der Feuerwehr bei Tempo 50. Danke dir für deinen Anruf. Wenn du noch mehr weißt, Staus oder Blitzer, klingel gerne durch. 0800 0800 89.7 ist deine kostenlose Gong FM Service Hotline.
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6: 15 Grad messen wir gerade in Regensburg an der Uni, 14 sind es in Burgenlengenfeld. Heute bleibt es ein bisschen trüber mit vielen Wolken. Ganz vereinzelt kann in Richtung Abend aber immer mal wieder die Sonne durchblitzen. Der Dienstagmorgen startet erstmal ein bisschen neblig. Danach gibt es aber auch ordentlich Sonne mit 17 Grad in der Spitze.
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6: Jetzt kommt mein persönlicher Lieblingsmoment am Montag, 16 Uhr. Ab jetzt zählt man wirklich nicht mehr, wie lange man schon arbeitet, sondern wie lange es noch bis zum Feierabend dauert. Hier auf Gong FM auf jeden Fall mit bester Musik. Jetzt Tiffany Ares, das ist Find Me.

Gong FM, der Montag ist fast geschafft. Nur noch knapp eine Stunde arbeiten. Die letzte Energie kratzen wir gemeinsam zusammen. Mit immer voll den Hits. Jetzt, Jenny.

Kygo mit Save My Love um 16.17 Uhr. Du bist bei Gong FM. Und bei den Jahren-Fans brodelt's gerade ein bisschen innerlich. Und zwar wegen der Polizei. Beim Spiel gegen Havelse am Wochenende waren rund 6.500 Menschen im Stadion. Und es waren nur sage und schreibe 13 Gästefans. Und obwohl die Partie als Spiel mit geringer Risikoeinstufung gegolten hat, waren jede Menge Polizeikräfte im Einsatz. Und da fragen sich jetzt viele, passt das eigentlich noch zusammen? Kritiker sagen, dass bei solchen Spielen ein bisschen genauer hingeschaut werden sollte, wie viel Polizei wirklich nötig ist. Schließlich geht es den meisten Fans einfach darum, den Jahren zu supporten und nicht darum behandelt zu werden, als wird gleich die große Eskalation anstehen. Die Forderung der Fans, Polizeieinsätze sollen sich an der tatsächlichen Lage orientieren und verhältnismäßig bleiben. Weil Fußball ist Emotion, Leidenschaft und Zusammenhalt und sollte sich für die Fans auch genauso anfühlen. Wie findest du das? Findest du so viel Polizei auch ungerechtfertigt oder sagst du,

anwesend, als dass man sie gebraucht hätte. Schreib uns gerne an die 0160 89 7 089 7, direkt ans Gong FM Studio Handy. Wir haben 16:19 mit neuer Musik. Das ist Cat's Eye mit Gabriella.

0: Montag. Wir checken noch vor halb die Straßen, damit du gut durchkommst gleich im Feierabend. Hier auf Gong FM.
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6: In einem Geschäft in Neutraubling ist eine 70-jährige Frau von einem Hund schwer verletzt worden. Wegen des hohen Blutverlusts und der schweren Bissverletzung wurde die Frau in ein Regensburger Krankenhaus gebracht. 3 Tage war sie dort. Wegen der Verletzung muss wahrscheinlich auch Haut transplantiert werden. Und wir schauen noch kurz in den Landkreis Kelheim. Da startet heute das Hallertauer Oktoberfest. Nämlich der Gallimarkt in Mainburg. Mit Vergnügungspark, Festzelten und allem drum und dran. Um 18 Uhr ist Ausmarsch zum Festplatz. Bis Montag nächste Woche haben wir beide dann Zeit, da mal vorbeizuschauen und mit Anwesenheit zu glänzen.
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0: B301 Ismaning Richtung Abensberg. Zwischen Mainburg und dem Abzweig nach Lindkirchen gab es einen Unfall. Vorsicht, hier Personen auf der Fahrbahn. A93 Holledau Richtung Regensburg. Zwischen Regensburg-Kumpfmühl und Regensburg-Nord. 3 Kilometer Stau, dauerte 7 Minuten länger. Und A93 Weiden Richtung Holledau. Zwischen Regenstauf und Regensburg-Pfaffenstein. 2 Kilometer Stau, dauert 8 Minuten länger. Wenn du unterwegs bist, gute Fahrt.
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0: Wenn du was weißt, ein Stau oder ein Blitzer, ruf gerne kurz durch über die 0800 0800 89 7, deine Gong FM Service Hotline.
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0: In Regensburg an der Dreifaltigkeitskirche sind es 15 Grad, 14 in Hausen, 16 die Höchstwerte heute. Dazu bleibt es bis in den Abend jetzt ein Mix aus Sonne und Wolken, überwiegend aber ein bisschen bewölkter. Morgen der Dienstag, der startet erstmal neblig, danach gibt es aber ganz viel Sonne mit bis zu 17 Grad.
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0: Der Montag macht langsam aber sicher Feierabend und du hoffentlich auch bald. Bis dahin gibt's bei uns die passende Musik für die letzten Meter. Jetzt Kato und John mit Turn the Lights Off hier auf Gong FM.

0: neuen Single My Body Isn't Ready hier auf Gong FM. Wir haben 16.38 Uhr. Beim Jahn-Spiel am Wochenende gegen Havelse waren rund 6.500 Fans im Stadion, aber nur 13 Gästefans. Trotzdem war jede Menge Polizei im Einsatz und genau das sorgt gerade für Diskussionen unter den Jahn-Fans. Die Kritik: Muss das bei so einem Spiel wirklich sein, so viel Polizei? Wie siehst du das? Wir haben mal ein paar Meinungen gesammelt. Alex aus Regensburg.
1: Ich finde es persönlich schon gut, wenn die Polizei Präsenz zeigt bei Fußballspielen, auch wenn vielleicht nicht so viele Gäste oder wie es jetzt hier in Regensburg war, am Wochenende nur mit 13 Gästefans da war. Ich finde, es gehört einfach dazu. Es passiert leider schon sehr viel im Fußball oder auch in den Fanblogs. Sicher ist sicher.
0: Johannes schreibt: Ich gehe doch einfach nur zum Fußball, da muss ich mich nicht fühlen, als wäre ich bei einem Hochrisikospiel. Lisa aus Schwandorf schreibt aber auch: Ganz ehrlich, lieber steht die Polizei da und es passiert nichts, als das, was passiert und es ist keiner da. Jetzt du, ist das Polizeiaufgebot beim Jahn übertrieben oder fühlst du dich damit sicherer? Schreib uns deine Meinung gerne ans Gong FM Studio Handy an die 0160 89 7 0 89 7. Die letzten Minuten Richtung Feierabend und da kriegst du jetzt Eric Spritz hier auf Gong FM, Call on Me.

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0: Olivia Rodrigo hier auf Gong FM. Die letzten Minuten bis zum Feierabend und in dem feiern wir auch. R.I.O. ist gleich mit am Start. Hörst du mit Summer Jam, außerdem Baby Rexha. Die aktuelle Single New Religion gibt's für dich in voller Länge gleich um Punkt 5 hier auf Gong FM.
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12: Ich bin Dominik Schweiger. Wer sein Auto reparieren lassen muss, zahlt für Ersatzteile immer mehr. Innerhalb von 10 Jahren sind die Preise im Schnitt um mehr als 80% gestiegen, deutlich stärker als die allgemeine Inflation. Die Folge laut Versicherungswirtschaft, die Reparatur- und damit Schadenskosten steigen weiter, Thomas Bliskin berichtet.
13: Besonders teuer sind sichtbare Karosserieteile wie Türen, Kotflügel oder Außenspiegel. Ein Grund dafür ist laut Versicherungsverband der sogenannte Designschutz. Er verhindert bislang oft, dass unabhängige Hersteller optisch identische Ersatzteile anbieten dürfen. Genau das will die EU aber ändern. Bestimmte Reparaturteile sollen künftig vom Designschutz ausgenommen werden.
12: Die CDU will nach ihren Wahlniederlagen stärker auf Entlastungen, Gerechtigkeit und Sicherheit setzen. Das hat Kanzler Merz nach der 2-tägigen Parteiklausur angekündigt. Als Beispiel nannte er eine niedrigere Stromsteuer für alle. Bislang ist die nämlich nur für bestimmte Unternehmen gesenkt worden. Die CDU müsse sich aus einer Vertrauenskrise herausarbeiten, sagte Merz. Dafür soll es auch mehr Austausch mit der Parteibasis geben. Die SPD will um den Jahreswechsel ihre gesamte Parteiführung neu wählen. Das hat der verbliebene Co-Vorsitzende Klingbeil angekündigt. Am Parteivorsitz mit einer Doppelspitze soll festgehalten werden. Nach den Angriffen auf Ex-Parteichefin Baas hat Klingbeil außerdem zu mehr Respekt aufgerufen. Ihr Nachfolger im Arbeits- und Sozialministerium soll der frühere rheinland-pfälzische Ministerpräsident Schweizer werden. Griechenland will soziale Medien für Kinder und Jugendliche unter 15 Jahren verbieten. Die Regelung soll zum 1. Januar in Kraft treten, hat die Regierung in Athen angekündigt. Griechenland wäre damit eines der ersten EU-Länder mit einem solchen Verbot. Ministerpräsident Mitsotakis hat die Pläne bereits im April vorgestellt auf TikTok. Alexander Zverev wird zum ersten Mal die Nummer 1 der Tennis-Weltrangliste. Nach der Niederlage von Carlos Alcaraz beim ATP-Turnier in Shanghai steht fest, der 29-jährige Deutsche übernimmt spätestens zum Saisonende die Spitzenposition.
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0: Die A3, Passau Richtung Nürnberg, Höhe Regensburg-Ost haben wir aktuell einen defekten LKW, hier Beschleunigungsstreifen blockiert. A93 Weiden Richtung Holledau, zwischen Regenstau und Kreuz Regensburg, 4 Kilometer Stau, dauert eine Viertelstunde länger. Sonst haben wir normalen Feierabendverkehr, komm gut durch.
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0: Wenn du was weißt, ein Stau oder ein Blitzer, ruf gerne kurz durch, geht über die 0800 0800 89 7, das ist deine kostenlose Gong FM Service Hotline.
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0: 14 Grad haben wir in Regensburg beim Bruckmandel, 14 auch in Siegenburg. Bis in den Abend bleibt es jetzt ein Mix aus Sonne und Wolken, vor allem aber trocken. Morgen der Dienstag, der startet erstmal ein bisschen neblig. Wenn der weg ist, gibt es aber auch ganz viel Sonne und Temperaturen bis 17 Grad.
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0: Punkt 17 Uhr, Stifte weg, Blätter umdrehen und vor allem ab nach Hause. Auf dem Weg gibt's für dich ganz aktuelle Musik von Baby Rexha. Das ist New Religion für dich hier auf Gong FM. Nimm's Punkt 5, schönen Feierabend.

Gong FM, Montag, Feierabend. Und in dem wird auch wirklich ein bisschen gefeiert. Und zwar mit R.I.O. und Eugene. Das ist Summer Jam hier bei Regensburgs Hit Radio.

0: Shakira und Burna Boy hier auf Gong FM mit Dai Dai. Wir haben 17.18 Uhr, schönen Feierabend. Wir versetzen uns ganz kurz zurück ins Wochenende. Samstagabend, du willst heim. Aber wie kommst du am besten von A nach B? Klassischen Taxi rufen oder vielleicht doch lieber schnell einen Uber bestellen? Gerade am Wochenende kämpfen Taxiunternehmen um die Kundschaft. Aber was kommt bei uns in der Region eigentlich besser an? Wir haben nachgefragt. Rosalinde aus Kelheim.
1: Also ich komme eigentlich vom Land. Bei uns gibt es gar kein Uber. Aber wenn ich jetzt woanders wohnen würde und öfter davon gehört hätte, dass auch Leute gute positive Erfahrungen damit, würde ich das durchaus auch machen. Also ich wäre da offen.
0: Markus Sinzing hat uns auch was geschickt.
2: Wahrscheinlich eher mit einem Uber statt mit einem Taxi, weil die Uber kommt tatsächlich ein bisschen schneller meistens an und kostet weniger.
0: Ja, da zeichnet sich bei vielen schon eine Tendenz ab. Für einige sprechen offenbar mehr Dinge für Uber als nur der Preis. Wie schaut's bei dir aus? Team Taxi oder doch Team Uber oder vielleicht auch Team E-Scooter? Schreib uns gerne deine Meinung an die 0160 89 7 089 7 direkt ans Gong FM Studio Handy.

0: Kygo, gemeinsam mit Tina Turner. What's love got to do with it? Wir haben es 17.27 Uhr. Wir checken noch vor halb die Straßen, damit du jetzt am Feierabend gut durchkommst. Hier auf Gong FM.
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7: In einem Linienbus hat ein Jugendlicher am Freitag ein rund 1,20 Meter langes Schwert mitgeführt. Passanten haben die Polizei gerufen und die hat den 19-Jährigen an der Endhaltestelle in der Maximilianstraße dann abgreifen können. Das war zwar keine Straftat, aber er muss trotzdem mit rechtlichen Folgen rechnen, denn das Führen dieses Schwertes ist in der Öffentlichkeit verboten.
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0: Die A3, Passau Richtung Nürnberg. Zwischen Laber und Beratzhausen gab es einen Unfall. Vorsicht, hier ungesicherte Unfallstelle. Da staut sich's auch auf 3 Kilometer, dauert 25 Minuten länger. A93, Weiden Richtung Holledau. Zwischen Regenstaufen, Regensburg-Pfaffenstein. 3 Kilometer Stau, auch da 21 Minuten Zeitverlust. Gute und sichere Fahrt.
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0: In Regensburg steht eine in der Furtmeierstraße bei Tempo 50. Außerdem Laberstraße bei 30 und auch Karl-Stieler Straße bei 30. Landkreis Regensburg in Neutraubling wird geblitzt, Mintrachinger Straße, auch hier sind 30 erlaubt. Meldestaus und Blitzer, gerne mal kostenlos, 0800 0800 89.7 ist deine Gong FM Service Hotline.
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0: 14 Grad haben wir in Regensburg beim Schloss Thurn und Taxis, 14 sind es auch in Pettendorf. Bis in den Abend heute, ein Mix aus Sonne und Wolken, jetzt wird es aber zunehmend immer freundlicher, also der Himmel immer klarer. Morgen der Dienstag, der startet erstmal mit ein bisschen Nebel, wenn der weg ist, scheint ungestört die Sonne bei maximal 17 Grad.
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0: Der Blick auf die Uhr verrät mir, Zeit für Feierabend, Abfahrt, rein ins Auto, Popo nach Hause schwingen. Und damit du den auch wirklich ein bisschen schwingen kannst, dazu immer voll die Hits. Jetzt Topic und Becky G.

0: 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Neu in der Gong FM Playlist. Jack Dean mit Mercy. Schönen Feierabend. Ich hab's gerade schon gesagt, Feierabend. Ab in die Stadt vielleicht. Aber wer bringt dich dann abends wieder heim? Taxi oder Uber? Seit rund 2 Jahren gibt's Uber in Regensburg und der Konkurrenzkampf wird härter. Vor allem nachts am Wochenende fehlen den Taxiunternehmen zunehmend Aufträge. Unsere Wachmacherin Becky hat mit Assad Gorab von der Taxizentrale Regensburg gesprochen. Becky, was sagt er denn dazu, dass die Kundschaft weniger wird und woran liegt's?
1: Seit Uber im September 2024 gestartet ist, brechen bei den Regensburger Taxiunternehmen vor allem Wochenende nachts die Aufträge ein, sagt Assad. Sein Vorwurf, Uber-Fahrer würden sich nicht an die gesetzlichen Rückkehrpflichten halten und direkt in der Innenstadt auf die neuen Kunden warten. Er fordert deshalb mehr Kontrollen, einen Stopp für neue Uber-Zulassungen und faire Mindestpreise für alle. Die Taxibranche kämpft ums Überleben und setzt gleichzeitig verstärkt auf digitale Angebote, um auch jüngere Fahrgäste zu erreichen. Wer sich am Ende durchsetzt, das wird sich zeigen.
0: Wie ist es bei dir? Was nutzt du am meisten? Taxi oder Uber? Schreib uns gerne an die 0160 89 7 0 89 7, direkt ans Gong FM Studio-Handy. Ganz egal, wie du jetzt heimkommst, ich wünsche dir einen wunderschönen Feierabend. Auf dem Weg nach Hause, immer voll die Hits. Jetzt Robin Schulz mit Sun Goes Down auf Gong FM.

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0: diesen Montag. Du bist bei Gong FM, wir haben 17.53 Uhr gleich. Ganz aktuelle Musik von The Bowser Magnetic hörst du da. Außerdem Feierabend mit Tayo Cruz und Kylie Minogue. Higher in voller Länge gleich ab 6.
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17: Ich bin Dominik Schweiger. Damit Deutschland bis 2045 klimaneutral wird, sind laut einer Studie Investitionen von 6 Billionen Euro nötig. Der größte Anteil entfällt auf den Verkehr. Knapp die Hälfte sind weitere Ausgaben. Der Rest wäre auch ohne die Umstellung fällig. Die Studie hält den Umbau für machbar und wirtschaftlich sinnvoll. Der Klimawandel selbst berge dagegen erhebliche wirtschaftliche Risiken. Ersatzteile fürs Auto sind innerhalb von 10 Jahren im Schnitt um mehr als 80% teurer geworden, deutlich stärker als die allgemeine Inflation. Laut Versicherungswirtschaft steigen dadurch auch die Reparaturkosten. Besonders betroffen sind Türen, Kotflügel und Außenspiegel. Der sogenannte Designschutz schränkt dabei die Konkurrenz durch unabhängige Hersteller ein. Die EU will diesen Schutz für bestimmte Ersatzteile deswegen lockern. Der Volkswagen-Konzern verliert weiter an Boden. Weltweit sind von Juli bis September fast 2 Millionen Fahrzeuge aller Marken ausgeliefert worden. Das waren über 14% weniger als ein Jahr davor. Thomas Bremser berichtet.
18: Besonders stark war das Minus in China. Dorthin wurden mehr als ein Drittel weniger Autos verkauft. Für Beschäftigte wächst damit die Unsicherheit. VW will Kosten senken und Überkapazitäten abbauen. Deshalb könnten Sparmaßnahmen und Diskussionen über Werk- und Arbeitsplätze weiter zunehmen. Ein Lichtblick ist laut VW das Geschäft mit E-Autos in Europa. Dort sieht der Konzern einen deutlichen Trend.
17: Ein Ehepaar hat wegen einer Zugverspätung seinen Flug verpasst und bleibt auf den Kosten für den Ersatzflug sitzen. Das Amtsgericht München hat entschieden, die Anreise war zu knapp geplant. Der Zug sollte nur 122 Minuten vor Abflug ankommen. Spätestens 2 Stunden vorher musste das Paar aber schon am Abfertigungsschalter sein. Außerdem müsse im deutschen Schienennetz immer mit Verspätungen und Störungen gerechnet werden. Alexander Zverev ist zum ersten Mal die Nummer 1 der Tennis-Weltrangliste. Nach der Niederlage von Carlos Alcaraz beim Masters in Shanghai steht fest, dass der 29-Jährige spätestens zum Saisonende die Spitze übernimmt. Der Deutsche hat in diesem Jahr bereits die French Open und die US Open gewonnen.
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0: A3, Passau Richtung Nürnberg. Zwischen Laber und Beratzhausen gab es einen Unfall. Hier staut sich's aktuell auf 4 Kilometer, dauert 21 Minuten länger. A93 Regensburg Richtung Holledau. Dreieck Holledau, Überleitung zur A9 Richtung München. Da haben wir aktuell eine ungesicherte Unfallstelle. Vorsicht hier, Gegenstände auf der Fahrbahn. Und A93 Weiden Richtung Holledau. Zwischen Regenstauf und Regensburg-Pfaffenstein. 2 Kilometer Stau, dauert 16 Minuten länger. Gute und sichere Fahrt hier.
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0: Regensburg, Furtmeierstraße, da steht einer bei Tempo 50. Außerdem wird in der Laberstraße geblitzt bei 30 und auch in der Karl-Stieler-Straße bei Tempo 30. Landkreis Regensburg, da steht einer in Neutraubling, Mintrachinger Straße. Auch hier darfst du 30 fahren. Wenn du noch mehr weißt, Stau oder Blitzer, ruf gerne kurz durch. 0800 0800 89.7 ist deine Gong FM Service Hotline.
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0: 14 Grad haben wir in Regensburg beim Haus der Bayerischen Geschichte, 14 auch in Zeitlan. Doch noch schön ist es geworden heute. Wir haben jetzt im Abend ganz viel Sonne bei fast klarem blauen Himmel. Und so bleibt's auch in der Nacht klarer blauer Himmel. Morgen in den Dienstag starten wir dann erstmal mit Nebel. Nachdem der weg ist, wird's wieder richtig schön mit Sonne bei 17 Grad maximal.
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0: Geschafft! Der Montag liegt hinter dir. Jetzt heißt Schuhe aus, was Leckeres essen und einfach den Abend genießen. Dazu immer voll Hits. Die kriegst du hier auf Gong FM. Jetzt The Bowser mit Magnetic um Punkt 6.

FM, der Feierabend ist da. Jetzt darf die Musik auch ein bisschen lauter werden und da lassen wir uns gar nicht lange drum bitten. Tayo Cruz und Kylie Minogue gibt's für dich mit Higher hier auf Gong FM.

Gong FM, 18.17 Uhr. Schön, dass du mit am Start bist. Frage im Feierabend. Taxi oder Uber? Worauf kommt es dir an, wenn du nachts nach Hause willst? Weil Taxiunternehmen klagen über weniger Aufträge, vor allem am Wochenende. Bei uns ist jetzt eine Nachricht von Monika angekommen und die erklärt ziemlich gut, warum manche einfach lieber Uber nutzen. Monika schreibt, wenn sie bei der Taxizentrale anruft, bekommt sie manchmal nicht ganz so nette Antworten. Und sie weiß auch nicht genau, wann denn dann tatsächlich ein Taxi kommt. Bei Uber sieht sie dagegen direkt die Ankunftszeit, das Kennzeichen und auch den Fahrer. Dann kann sie die Fahrt live verfolgen und bekommt hinterher alle Unterlagen per Mail. Ihr Fazit? Einfacher und unkomplizierter. Jetzt wollen wir es von dir wissen. Geht's dir genauso? Ist Uber für dich praktischer oder hältst du dem klassischen Taxi die Treue? Schreib uns deine Meinung gerne ans Gong FM Studio Handy an die 0160 89 70 89 7. Wir haben sie jetzt 18.18 Uhr. Schnapsal, du bist bei Gong FM mit Press Michael.

0: neu in der Gong FM Playlist. Neptunica mit What If. Wir haben es 18.25 Uhr.
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4: Samstagabend hat es in einer Druckerei bei uns in Regensburg gebrannt. War auch kein kleiner Einsatz, muss man sagen. Ein Presscontainer im Bereich der Papierabfälle hat gebrannt. Papier und Feuer sind sowieso nie gut zusammen. Neben der Berufsfeuerwehr war auch die Freiwillige Feuerwehr Harting im Einsatz. Nach rund 3 Stunden konnte die Anlage wieder an den Betreiber übergeben werden. Verletzt wurde nach Angaben der Feuerwehr niemand. Was der Auslöser war und wie hoch der Schaden geschätzt wird, das ist alles noch unklar.
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0: Die A3, Passau Richtung Nürnberg. Zwischen Laber und Beratzhausen haben wir aktuell 4 Kilometer Stau, dauert 20 Minuten länger. A93 Regensburg Richtung Holledau. Im Dreieck Holledau Überleitung zur A9 Richtung München haben wir eine Unfallstelle. Vorsicht, die aktuell Gegenstände auf der Fahrbahn. Und A93 Weiden Richtung Holledau. Zwischen Regenstauf und Regensburg-Pfaffenstein. 1 Kilometer Stau, Zeitverlust da 9 Minuten. Gute Fahrt.
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0: In Regensburg wird in der Furtmeierstraße geblitzt bei Tempo 50. Außerdem in der Laberstraße bei 30 und auch in der Karl-Stieler-Straße bei 30. Landkreis Regensburg, da steht einer in Neutraubling. Minzrachinger Straße, auch hier sind 30 erlaubt. Wenn du was weißt, ein Stau oder ein Blitzer, ruf gerne kurz durch über die 0800 0800 89 7, deine Gong FM Service Hotline.
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0: 14 Grad haben wir gerade in Regensburg im Inselpark, 14 sind es auch in Pendling. Jetzt die Sonne langsam aber sicher untergegangen, wir haben aber noch klaren blauen Himmel und so bleibt es auch in der Nacht. Es bleibt vor allem auch trocken. Tiefstwerte liegen in der Nacht bei 2 Grad. Morgen der Dienstag, der startet dann ein bisschen neblig. Wenn der weg ist, kommt aber die Sonne raus und dann gibt es bis zu 17 Grad.
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0: 6:30 haben wir es. Jetzt wird bei vielen gekocht und dann einfach mal entspannt die Füße hochgelegt. Genau die richtige Zeit, um den Montag entspannt ausklingen zu lassen. Mit immer voll den Hits. Jetzt Cat's Eye mit Animal.

Peggy Gou, gemeinsam mit Ira Star, Woman, hier auf Gong FM. Mainburg, heute gibt's nochmal Vollgas. Der Gallimarkt geht heute in die letzte Runde. Und wenn du noch nicht dort warst, ist jetzt deine letzte Chance, das Hallertauer Oktoberfest mitzunehmen. Seit 17 Uhr spielt im Festzelt Gschrei die Mai-Musee. Und in der Festhalle Bayernland gibt's jetzt dann ab 19 Uhr das große Finale mit Volksbeat. Also, Freunde schnappen, nochmal über den Festplatz ziehen und den letzten Gallimarktabend ordentlich feiern. Heute ist dann Schluss, also auf nach Mainburg. Auf dem Weg. Sia, hörst du jetzt mit

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0: Wir haben es 18.54 Uhr an deinem Montag. Du bist bei Gong FM gleich für dich am Start. Für den entspannten Feierabend. Topic und Harvey gleich mit All or Nothing. Außerdem Tame Impala. Gemeinsam mit Jenny, Dracula gibt's für dich in voller Länge gleich um Punkt 7.
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10: Ich bin Moritz Einzel.
11: Das ist ein schwerer Tag. Bärbel Bas und ich haben in der letzten Woche mehrere Male miteinander geredet und sie hat mich am Samstag dann endgültig darüber informiert, dass sie mit dem heutigen Tag als SPD-Vorsitzende und als Bundesarbeitsministerin zurücktreten wird.
10: Soweit SPD-Co-Chef Klingbeil. Es ist das große Thema heute im politischen Berlin, der Rücktritt von Bärbel Bas. Begründet hat sie das mit der Trauer um ihre Stieftochter, aber auch mit Angriffen aus der Union. Bundeskanzler Merz wies das zurück. Er habe von seiner Partei auch christliche Rücksichtnahme auf Bas eingefordert und er könne nicht feststellen, dass die CDU in irgendeiner Weise dagegen verstoßen habe. Nachfolger von Bas als Bundesarbeitsminister wird Alexander Schweizer, der frühere Ministerpräsident von Rheinland-Pfalz. Auf ihn kommen große Aufgaben zu, unter anderem die schon lange kontrovers diskutierte Rentenreform. Was die SPD-Spitze angeht, so kündigte Parteichef Klingbeil eine Neuwahl der Führung an, und zwar bei einem Parteitag im Dezember oder Januar. Das Bundesverfassungsgericht verhandelt seit heute über die umstrittene Erbschaftssteuer. Bayern will klären lassen, ob bestimmte Vorschriften verfassungswidrig sind. Der Bericht von Janina Singer.
12: Die Staatsregierung hält die Freibeträge für zu niedrig und meint außerdem, dass darüber die Länder und nicht der Bund entscheiden sollten. Morgen geht's dann um Steuervorteile für Firmenerben. Die Wirtschaft in Bayern will, dass an den Privilegien nicht gerüttelt wird. Das Geld müsse für Investitionen im Unternehmen bleiben, sagen die Vereinigung der Bayerischen Wirtschaft und auch die Handwerkskammer.
10: Alexander Zverev wird erstmals die Nummer 1 der Tennis-Weltrangliste. Nach der Niederlage von Carlos Alcaraz beim Masters in Shanghai steht fest, dass der 29-Jährige spätestens zum Saisonende die Spitze übernimmt. Zverev hat in diesem Jahr bereits die French Open und die US Open gewonnen.
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0: In Regensburg steht einer in der Furtmeierstraße bei Tempo 50. Außerdem wird in der Laberstraße geblitzt bei 30. Und auch Karl-Stieler-Straße, da steht auch einer bei Tempo 30. Landkreis Regensburg in Neutraubling wird geblitzt. Mintrachinger Straße, auch hier sind 30 erlaubt. Melde Stausenblitzer, wenn du was weißt, gerne. Immer kostenlos. Es geht über die Gong FM Service Hotline, die 0800 0800 89 7.
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0: 12 Grad haben wir in Regensburg bei der OTH. 12 sind es auch in Wörth an der Donau. Langsam aber sicher wird es jetzt immer kühler. Die Tiefstwerte liegen bei 2 Grad in der Nacht. Dazu bleibt es die ganze Nacht aber sehr klar. Morgen der Dienstag. Der startet erstmal ein bisschen neblig. Sobald sich der verzogen hat, wird es aber richtig schön mit viel Sonne und 17 Grad in der Spitze.
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Den ersten Tag der Woche hast du geschafft. Ich wünsche dir einen wunderschönen Feierabend. Gleich wartet auf dich auch ordentlich Musik zum Feiern mit Rihanna und Rude Boy. Außerdem haben wir die brandneue von Taylor Swift dabei, Patient Zero. Vorher Topic und Harvey, das ist All or Nothing. Wunderschönen Montagabend hier bei

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6: Hier die aktuellen Meldungen von den Straßen bei uns in der Region. Fahr auf der A3 Regensburg in Richtung Passau besonders vorsichtig. Zwischen Wörth an der Donau-Ost und Kirchroth kommt es zu Behinderungen wegen eines defekten Fahrzeugs.
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8: Es war von allem ein bisschen was dabei heute den ganzen Tag über. Jetzt am Abend klart es immer weiter auf bis zu einem wolkenlosen Himmel in der Nacht. Dann kühlt es runter aufs Tiefstwerte von 2 Grad. Der Dienstag, der beginnt dann erstmal ein bisschen neblig. Der verzieht sich dann aber und dann wird es tatsächlich richtig schön mit viel Sonne und 17 Grad in der Spitze morgen.
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0: Holly Humberstone musste jetzt ihre komplette restliche Europa-Tour absagen. Der Grund, ein Mitglied ihres Tourteams hatte bei der Ankunft in Köln einen schweren, lebensbedrohlichen medizinischen Notfall. Die Person ist sofort ins Krankenhaus gekommen und ist mittlerweile wohl wieder stabil. Für Holly war aber sofort klar, jetzt wird nicht einfach weiter gerockt. Sie sagt, ihr Team sei wie eine Familie und ohne dieses wichtige Mitglied wolle sie die Tour nicht fortsetzen. Aber es gibt auch eine gute Nachricht, die Konzerte sollen nachgeholt werden. Holly Humberstone hat versprochen, im kommenden Jahr nach Europa zurückzukommen und dann die Shows so richtig zu feiern. Fans von Rihanna dürfen bei dieser Nachricht kollektiv Schnappatmung bekommen. Bei einem Livestream von Fenty Beauty hat Riri verraten, dass sie mindestens 170 unveröffentlichte Songs hat. 170, das ist nicht mehr einfach eine Schublade voller Songs, das ist praktisch ein ganzes Musikarchiv. Und jetzt natürlich die große Frage, Rihanna, was zur Hölle soll das? Wir wollen diese Songs ja hören. Die Fans fordern schon lange ein neues Album und wenn da wirklich 170 Tracks irgendwo rumliegen, dürfte doch wohl einer davon für uns drin sein, oder? Also Rihanna, gib uns endlich neue Musik.
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7: Ich bin Moritz Einzel. Kanzler Merz will, dass die CDU wieder besser dasteht. Und da setzt er unter anderem auf mehr Entlastung. Die Senkung der Stromsteuer für alle soll kommen, wie im Koalitionsvertrag vereinbart, hat Merz gesagt. Doch sein Bundesfinanzminister Klingbeil von der SPD hat ihn jetzt eingebremst. Er hat Zweifel, dass genug Geld dafür da ist.
8: Ich habe auch gar nichts gegen diese politische Forderung, nur sie muss auch finanziert werden können. Und ich sage Ihnen sehr klar, wir freuen uns, dass das Wachstum zurück ist, aber die Annahme, dass sich daraus dauerhaft eine Stromsteuersenkung finanzieren ließe, die kann ich heute nicht bestätigen.
7: Die Stromsteuer wurde bisher nur für bestimmte Wirtschaftsbereiche gesenkt. Die SPD soll ihre Parteispitze neu wählen. Das kündigte Finanzminister Klingbeil in seiner Funktion als Parteichef an, nach dem Rücktritt der Co-Vorsitzenden und Bundesarbeitsministerin Baas. Rund um den Jahreswechsel soll es einen SPD-Parteitag geben. Neuer Arbeitsminister wird der ehemalige rheinland-pfälzische Ministerpräsident Schweizer. Baas hat ihren Rücktritt heute mit der Trauer um ihre Stieftochter und mit persönlichen Angriffen auch aus der Union begründet. Das Porto für den Briefversand ist in den letzten Jahren mehrfach erhöht worden, doch die Menschen schicken immer weniger Briefe, weil alles digitaler wird. Und auch die Post klagt über steigende Kosten für Personal, Material und Energie. Die Folge, das Porto dürfte zum Start des kommenden Jahres einen kräftigen Preisaufschlag erfahren. Laut Bundesnetzagentur sind gut 20% mehr möglich. Damit könnte dann zum Beispiel ein Standardbrief mehr als 1 Euro kosten. Rettungskräfte in Italien haben einen Höhlenforscher gerettet. Der 31-Jährige war mehr als 27 Stunden lang in einer Höhle auf Sardinien in 10 Metern Tiefe eingeschlossen. Ein Hangrutsch hatte am Sonntagnachmittag den Eingang zu der Höhle verschüttet. Der Höhlenforscher wurde nach seiner Rettung in ein Krankenhaus geflogen.
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12: Hier die wichtigsten Meldungen von den Straßen bei uns in der Region. Fahr auf der A3 Regensburg in Richtung Passau besonders aufmerksam. Zwischen Wörth an der Donau Ost und Kirchroth kommt es zu Behinderungen wegen eines defekten Fahrzeugs.
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14: Es war von allem ein bisschen was dabei heute den ganzen Tag über. Jetzt am Abend klart es immer weiter auf bis zu einem wolkenlosen Himmel in der Nacht. Dann kühlt es runter auf Tiefstwerte von 2 Grad. Der Dienstag, der beginnt dann erstmal ein bisschen neblig. Der verzieht sich dann aber und dann wird es tatsächlich richtig schön mit viel Sonne und 17 Grad in der Spitze morgen.
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0: 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Wir hätten für dich normalen Verkehr auf den Straßen in der Region gut und sicher ankommen. 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
2: Es war von allem ein bisschen was dabei heute den ganzen Tag über. Jetzt am Abend klart es immer weiter auf bis zu einem wolkenlosen Himmel in der Nacht. Dann kühlt es runter aufs Tiefstwerte von 2 Grad. Der Dienstag, der beginnt dann erstmal ein bisschen neblig. Der verzieht sich dann aber und dann wird es tatsächlich richtig schön mit viel Sonne und 17 Grad in der Spitze morgen.
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10: Ich bin Moritz Einzel. Die Trauer um ihre verstorbene Stieftochter, aber auch persönliche Angriffe auch seitens der Union. Das ist heute die Begründung gewesen von Bärbel Baas, warum sie ihre Ämter als SPD-Chefin und als Bundesarbeitsministerin niederlegt. Ihr Co-Chef Klingbeil sprang Baas zur Seite.
11: Bärbel Baas hat deutlich gemacht, dass jetzt Grenzen erreicht sind. Eine Politikerin, die in Zeiten des persönlichen Leids und der persönlichen Trauer politischen Angriffen ausgesetzt ist. Das ist unanständig. Ich will es für mich in aller Klarheit sagen, das ist unanständig und niemand in unserem Land sollte das ertragen müssen.
10: Die CDU wies die Vorwürfe zurück. Kanzler Merz sagte, es habe lediglich auf sachlicher Ebene Meinungsverschiedenheiten gegeben, nicht aber auf persönlicher. Die CDU setzt nach den schweren Landtagswahlniederlagen auf mehr Entlastungen, Gerechtigkeit und Sicherheit. Kanzler Merz hat gesagt, dass unter anderem bald wie vorgesehen die Stromsteuer für alle gesenkt werden soll. SPD-Finanzminister Klingbeil hat aber Zweifel daran, dass das finanziert werden kann. Im Sommer des vergangenen Jahres ist ein 36-jähriger Autofahrer auf der B17 in Augsburg mehrere Kilometer vor einem Notarztwagen hergefahren, statt ihn überholen zu lassen. Der Arzt kam deshalb verspätet beim Patienten an. Das Amtsgericht Augsburg hat den Autofahrer jetzt zu einer Geldstrafe von 13.500 Euro verurteilt, wegen Nötigung und eines verbotenen Kraftfahrzeugrennens. Außerdem darf der Mann erst frühestens nach 2 Jahren wieder seinen Führerschein neu beantragen. Alexander Zverev auf dem Tennisthron, wie einst Boris Becker. Das ist bald Realität, denn Zverev erklimmt spätestens zum Saisonende die Spitze der Weltrangliste. Beim Turnier in Shanghai sind Carlos Alcaraz und Ben Shelton früh raus und damit steht das jetzt fest. Zverev hat in diesem Jahr die French Open und die US Open gewonnen.
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12: Normaler Verkehr auf den Straßen in der Region für dich gut und sicher ankommen.
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14: Es war von allem ein bisschen was dabei heute den ganzen Tag über. Jetzt am Abend klart es immer weiter auf bis zu einem wolkenlosen Himmel in der Nacht. Dann kühlt es runter auf Tiefstwerte von 2 Grad. Der Dienstag, der beginnt dann erstmal ein bisschen neblig. Der verzieht sich dann aber und dann wird es tatsächlich richtig schön mit viel Sonne und 17 Grad in der Spitze morgen.
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0: Und egal wohin du aktuell unterwegs bist, normaler Verkehr auf den Straßen in der Region, gute Fahrt.
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3: Es war von allem ein bisschen was dabei heute den ganzen Tag über. Jetzt am Abend klart es immer weiter auf bis zu einem wolkenlosen Himmel in der Nacht. Dann kühlt es runter aufs Tiefstwerte von 2 Grad. Der Dienstag, der beginnt dann erstmal ein bisschen neblig. Der verzieht sich dann aber und dann wird es tatsächlich richtig schön mit viel Sonne und 17 Grad in der Spitze morgen.
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9: Ich bin Hendrik Daum. Die SPD wird ihre Parteispitze neu wählen. Das kündigte Bundesfinanzminister Klingbeil in seiner Funktion als Parteichef an, nach dem Rücktritt der Co-Vorsitzenden und Bundesarbeitsministerin Baas. Rund um den Jahreswechsel soll es einen Parteitag geben. Klingbeil kritisierte die politischen Angriffe auf Baas in Zeiten persönlicher Trauer.
10: Ja, wir brauchen Streit unter den parlamentarischen Kräften, wir brauchen Streit unter den Parteien, wir stehen in einem Wettbewerb, wir brauchen eine Kultur des Streits, aber wir brauchen auch eine Kultur des Respekts, miteinander und voreinander. Und ich will Ihnen für mich sehr klar sagen, ich habe Sorge, dass wir das verlieren in unserem Land.
9: Baas hatte ihren Rücktritt mit der Trauer um ihre Stieftochter und mit persönlichen Angriffen auch aus der Union begründet. Das Porto für den Briefversand ist in den letzten Jahren mehrfach erhöht worden. Doch die Menschen schicken immer weniger Briefe, weil alles digitaler wird. Und auch die Post klagt über steigende Kosten für Personal, Material und Energie. Die Folge, das Porto dürfte zum Start des kommenden Jahres einen kräftigen Preisaufschlag erfahren. Laut Bundesnetzagentur sind gut 20% möglich. Damit könnte dann zum Beispiel ein Standardbrief mehr als 1 Euro kosten. Der einzige Puma in Bayern, der bleibt vorerst die Sportmarke in Herzogenaurach. Nachdem ein Jäger im Landkreis Erding letzte Woche eine mutmaßliche Raubkatze gefilmt hatte, ist die Suche nach dem Tier bislang erfolglos geblieben. Die Polizei suchte zuletzt mit einem Hubschrauber und Wärmebildkameras, auch eine Reiterstaffel war im Einsatz. Alexander Zverev wird erstmals die Nummer 1 der Tennis-Weltrangliste. Nach den Niederlagen von Carlos Alcaraz und Ben Shelton beim Masters in Shanghai steht jetzt fest, dass der 29-Jährige spätestens zum Saisonende die Spitze übernehmen wird. Der Deutsche hat in diesem Jahr bereits die French Open und auch die US Open gewonnen.
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12: Normaler Verkehr auf den Straßen in der Region für dich gut und sicher ankommen.
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14: Es war von allem ein bisschen was dabei heute den ganzen Tag über. Jetzt am Abend klart es immer weiter auf bis zu einem wolkenlosen Himmel in der Nacht. Dann kühlt es runter aufs Tiefstwerte von 2 Grad. Der Dienstag, der beginnt dann erstmal ein bisschen neblig. Der verzieht sich dann aber und dann wird es tatsächlich richtig schön mit viel Sonne und 17 Grad in der Spitze morgen.
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16: Wir starten in eine weitere Stunde mit mehr R&B, mehr Pop, mehr Dance durch die Nacht.

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1: Normaler Verkehr auf den Straßen in der Region für dich gut und sicher ankommen.
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3: Es war von allem ein bisschen was dabei heute den ganzen Tag über. Jetzt am Abend klart's immer weiter auf bis zu einem wolkenlosen Himmel in der Nacht. Dann kühlt's runter aufs Tiefstwerte von 2 Grad. Der Dienstag, der beginnt dann erstmal ein bisschen neblig. Der verzieht sich dann aber und dann wird's tatsächlich richtig schön mit viel Sonne und 17 Grad in der Spitze morgen.

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5: Ich bin Hendrik Daum. Die Trauer um ihre verstorbene Stieftochter, aber auch persönliche Angriffe auch seitens der Union. Das ist heute die Begründung gewesen von Bärbel Baas, warum sie ihre Ämter als SPD-Chefin und als Bundesarbeitsministerin niederlegt. Co-Chef Klingbeil sprang Baas zur Seite.
6: Hinter all diesen Ämtern stehen am Ende Menschen. Und auch an uns gehen die Krisen dieser Zeiten nicht spurlos vorbei, die auch immer mehr Hass und Hetze einziehen lässt und die persönliche Diffamierung. Und das sind insbesondere Frauen und insbesondere die Frauen in herausgehobenen Führungspositionen, die sowas immer stärker erleben müssen. Und ich will Ihnen für mich sehr klar sagen, das ist nicht akzeptabel.
5: Die CDU wies die Vorwürfe zurück. Bundeskanzler Merz sagte, es habe lediglich auf sachlicher Ebene Meinungsverschiedenheiten gegeben, nicht aber auf persönlicher. Baas Nachfolger als Arbeitsminister wird der Ex-Regierungschef von Rheinland-Pfalz, Alexander Schweitzer. Die Stadtverwaltung im oberbayerischen Eichstätt ist Opfer eines Cyberangriffs geworden. Genaue Hintergründe sind noch unklar, auch ob Daten abgeflossen sind. Das Eichstätter Rathaus mit seinen Außenstellen ist bis auf Weiteres geschlossen und auch per E-Mail nicht erreichbar. Bereits vereinbarte Termine im Rathaus entfallen bis auf Weiteres. Eine Notfall-Hotline ist aber eingerichtet. Das Porto für den Briefversand ist in den letzten Jahren mehrfach erhöht worden. Doch die Menschen schicken immer weniger Briefe, weil alles digitaler wird. Und auch die Post klagt über steigende Kosten für Personal, Material und Energie. Die Folge, das Porto dürfte zum Start des kommenden Jahres einen kräftigen Preisaufschlag erfahren. Laut Bundesnetzagentur sind gut 20% möglich. Damit könnte dann zum Beispiel ein Standardbrief mehr als 1 Euro kosten. Alexander Zverev wird die Nummer 1 der Tenniswelt. Spätestens zum Saisonende wird der 29-Jährige als bester Spieler die Rangliste anführen. Das ist jetzt sicher, weil 2 Konkurrenten beim Turnier in Shanghai früh ausgeschieden sind und weil die aktuelle Nummer 1, Jannik Sinner, immer noch verletzt ist. Zverev hat dieses Jahr die French Open und die US Open gewonnen. Er ist die 2. Nummer 1 aus Deutschland nach Boris Becker 1991.
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8: Aktuell hast du normalen Verkehr auf den Straßen in der Region. Gute Fahrt.
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10: Es war von allem ein bisschen was dabei heute den ganzen Tag über. Jetzt am Abend klart es immer weiter auf bis zu einem wolkenlosen Himmel in der Nacht. Dann kühlt es runter aufs Tiefstwerte von 2 Grad. Der Dienstag, der beginnt dann erstmal ein bisschen neblig. Der verzieht sich dann aber und dann wird es tatsächlich richtig schön mit viel Sonne und 17 Grad in der Spitze morgen.
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1: Wir hätten für dich normalen Verkehr auf den Straßen in der Region gut und sicher ankommen.
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3: Jetzt in der Nacht kühlt es ab auf Tiefstwerte von 2 Grad. Der Himmel bleibt klar. Das heißt, morgen schönes Wetter. Der Dienstag, der startet erstmal ein bisschen neblig. Sobald sich der dann aber verzogen hat, wird es wie gesagt richtig schön mit ganz viel Sonne und 17 Grad in der Spitze.
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1: Ich bin Hendrik Daum. Die SPD wird ihre Parteispitze neu wählen. Das kündigte Bundesfinanzminister Klingbeil in seiner Funktion als Parteichef an, nach dem Rücktritt der Co-Vorsitzenden und Bundesarbeitsministerin Baas. Rund um den Jahreswechsel soll es einen Parteitag geben. Klingbeil kritisierte die politischen Angriffe auf Baas in Zeiten persönlicher Trauer.
2: Ja, wir brauchen Streit unter den parlamentarischen Kräften, wir brauchen Streit unter den Parteien, wir stehen in einem Wettbewerb, wir brauchen eine Kultur des Streits, aber wir brauchen auch eine Kultur des Respekts, miteinander und voreinander. Und ich will Ihnen für mich sehr klar sagen, ich habe Sorge, dass wir das verlieren in unserem Land.
1: Baas hatte ihren Rücktritt mit der Trauer um ihre Stieftochter und mit persönlichen Angriffen auch aus der Union begründet. Autoersatzteile sind innerhalb von 10 Jahren im Schnitt um mehr als 80% teurer geworden, deutlich stärker als die allgemeine Inflation. Laut Versicherungswirtschaft steigen dadurch auch die Reparaturkosten. Besonders betroffen sind Türen, Kotflügel und Außenspiegel. Der sogenannte Designschutz schränkt dabei die Konkurrenz durch unabhängige Hersteller ein. Die EU will diesen Schutz jetzt für bestimmte Ersatzteile lockern. Der einzige Puma in Bayern, der bleibt vorerst die Sportmarke in Herzogenaurach. Nachdem ein Jäger im Landkreis Erding letzte Woche eine mutmaßliche Raubkatze gefilmt hatte, ist die Suche nach dem Tier bislang erfolglos geblieben. Die Polizei suchte zuletzt mit einem Hubschrauber und Wärmebildkameras, auch eine Reiterstaffel war im Einsatz. Alexander Zverev wird die Nummer 1 der Tenniswelt. Spätestens zum Saisonende wird der 29-Jährige als bester Spieler die Rangliste anführen. Das ist jetzt sicher, weil 2 Konkurrenten beim Turnier in Shanghai früh ausgeschieden sind und weil die aktuelle Nummer 1, Jannik Sinner, immer noch verletzt ist. Zverev hat dieses Jahr die French Open und die US Open gewonnen. Er ist die 2. Nummer 1 aus Deutschland nach Boris Becker 1991.
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3: Wir hätten für dich normalen Verkehr auf den Straßen in der Region gut und sicher ankommen.
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4: Jetzt in der Nacht kühlt es ab auf Tiefstwerte von 2 Grad. Der Himmel bleibt klar. Das heißt, morgen schönes Wetter. Der Dienstag, der startet erstmal ein bisschen neblig. Sobald sich der dann aber verzogen hat, wird es wie gesagt richtig schön mit ganz viel Sonne und 17 Grad in der Spitze.
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1: Ich bin Hendrik Daum. Die Trauer um ihre verstorbene Stieftochter, aber auch persönliche Angriffe auch seitens der Union. Das ist die Begründung gewesen von Bärbel Baas, warum sie ihre Ämter als SPD-Chefin und als Bundesarbeitsministerin niederlegt. Co-Chef Klingbeil sprang Baas zur Seite.
2: Hinter all diesen Ämtern stehen am Ende Menschen. Und auch an uns gehen die Krisen dieser Zeiten nicht spurlos vorbei, die auch immer mehr Hass und Hetze einziehen lässt und die persönliche Diffamierung. Und das sind insbesondere Frauen und insbesondere die Frauen in herausgehobenen Führungspositionen, die sowas immer stärker erleben müssen. Und ich will Ihnen für mich sehr klar sagen, das ist nicht akzeptabel.
1: Die CDU wies die Vorwürfe zurück. Bundeskanzler Merz sagte, es habe lediglich auf sachlicher Ebene Meinungsverschiedenheiten gegeben, nicht aber auf persönlicher. Baas Nachfolger als Arbeitsminister wird der Ex-Regierungschef von Rheinland-Pfalz, Alexander Schweizer. In einer Höhle auf der italienischen Mittelmeerinsel Sardinien sitzt ein Höhlenforscher tief unter der Erde fest. Nach mehr als 27 Stunden konnte der 31 Jahre alte Mann jetzt von einem Bergungsteam gerettet werden. Claudia Wächter berichtet aus Italien.
3: Endlich Licht und frische Luft. Der Forscher, ein Italiener, wurde sofort von Medizinern hier gecheckt und dann in ein Krankenhaus geflogen. In 10 Metern Tiefe saß er in der Falle. Es war dunkel und kalt. Ein Hangrutsch hatte den Höhleneingang komplett verschüttet. Nur im Schneckentempo konnten sich die Retter zu dem Mann vorarbeiten, räumten Steine und Geröll per Hand beiseite. Es war eine unglaubliche Aktion, sagte ein Sprecher des Bergungsteams.
1: Die Stadtverwaltung im oberbayerischen Eichstätt ist Opfer eines Cyberangriffs geworden. Genaue Hintergründe sind noch unklar, auch ob Daten abgeflossen sind. Das Eichstätter Rathaus mit seinen Außenstellen ist bis auf Weiteres geschlossen und auch per E-Mail nicht erreichbar. Bereits vereinbarte Termine im Rathaus entfallen bis auf Weiteres. Eine Notfall-Hotline ist aber eingerichtet. Der FC Bayern wird das Champions-League-Spiel heute Abend beim norwegischen Vertreter Viking Stavanger ohne Manuel Neuer bestreiten. Laut Coach Kompany ist das eine rein medizinische Entscheidung. Neuer habe etwas am Fuß gespürt. Jonas Urbich wird also im Spiel der Ligaphase der Fußball-Königsklasse das Tor der Münchner hüten. Nachdem Neuer am Wochenende beim 2:2 gegen den FC Augsburg gepatzt und das schnellste Gegentor der Bundesliga-Geschichte kassiert hatte, war die Torwartfrage für das Spiel wieder verstärkt in den Fokus gerückt.
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4: Wir hätten für dich normalen Verkehr auf den Straßen in der Region gut und sicher ankommen.
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5: Wir schauen mal auf die nächsten Tage. Der Donnerstag und Freitag, die sind eher durchwachsen. Das Wochenende, Samstag, Sonntag wird aber wieder sonnig bei Temperaturen um die 22 Grad.
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1: Ich bin Hendrik Daum. Die SPD wird ihre Parteispitze neu wählen. Das kündigte Bundesfinanzminister Klingbeil in seiner Funktion als Parteichef an, nach dem Rücktritt der Co-Vorsitzenden und Bundesarbeitsministerin Baas. Rund um den Jahreswechsel soll es einen Parteitag geben. Klingbeil kritisierte die politischen Angriffe auf Baas in Zeiten persönlicher Trauer.
2: Ja, wir brauchen Streit unter den parlamentarischen Kräften, wir brauchen Streit unter den Parteien, wir stehen in einem Wettbewerb, wir brauchen eine Kultur des Streits, aber wir brauchen auch eine Kultur des Respekts, miteinander und voreinander. Und ich will Ihnen für mich sehr klar sagen, ich habe Sorge, dass wir das verlieren in unserem Land.
1: Baas hatte ihren Rücktritt mit der Trauer um ihre Stieftochter und mit persönlichen Angriffen auch aus der Union begründet. Autoersatzteile sind innerhalb von 10 Jahren im Schnitt um mehr als 80% teurer geworden, deutlich stärker als die allgemeine Inflation. Laut Versicherungswirtschaft steigen dadurch auch die Reparaturkosten. Besonders betroffen sind Türen, Kotflügel und Außenspiegel. Der sogenannte Designschutz schränkt dabei die Konkurrenz durch unabhängige Hersteller ein. Die EU will diesen Schutz jetzt für bestimmte Ersatzteile lockern. Der Rechtsstreit um eine unerlaubte Wahlwerbung der AfD mit dem Sänger Heino ist mit einem Vergleich zu Ende gegangen. Die AfD Uckermark muss dem 87-Jährigen einen 4-stelligen Betrag zahlen. Außerdem gab es eine persönliche Entschuldigung. Ein AfD-Politiker aus der Uckermark hatte in sozialen Medien behauptet, Heino würde ihn wählen, wenn er könnte. Dagegen klagte der Volksmusiker. Alexander Zverev wird die neue Nummer 1 der Tenniswelt. Spätestens zum Saisonende wird der 29-Jährige als bester Spieler die Rangliste anführen. Das ist jetzt sicher, weil 2 Konkurrenten beim Turnier in Shanghai früh ausgeschieden sind und weil die aktuelle Nummer 1, Jannik Sinner, immer noch verletzt ist. Zverev hat dieses Jahr die French Open und die US Open gewonnen. Er ist die 2. Nummer 1 aus Deutschland nach Boris Becker im Jahr 1991.
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3: Und egal, wohin du aktuell unterwegs bist, normaler Verkehr auf den Straßen in der Region.